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Felix Jähn und Cascada mit Boy, You Turn Me.

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The Bowser mit Magnetic.

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0: Katy Perry mit Watch It Burn.

0: Wir starten in den Freitagmorgen um jetzt 6:05.
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0: Die Ermittlungen zu den Angriffen aufs Stromnetz erreichen auch das 100,5-Revier, Wenzel Sachner.
2: Die Polizei nimmt ein Umspannwerk in Weißweiler genauer unter die Lupe.
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2: Nach Informationen des WDR will die Polizei am Umspannwerk in Weißweiler nach Abschussvorrichtungen oder anderen verdächtigen Gegenständen suchen. Auslöser ist ein Bekennerschreiben, in dem Weißweiler als möglicher weiterer Tatort genannt wird. Der namentlich bekannte Verfasser behauptet, mit den Aktionen gegen die fossile Energieindustrie vorzugehen. Die Polizei prüft noch, ob das Schreiben echt ist. An einem Umspannwerk in Dormagen sind inzwischen erneut selbstgebaute Abschussvorrichtungen entdeckt worden. Schäden hat es dort nicht gegeben. Zuvor haben ähnliche Konstruktionen an anderen Orten Kurzschlüsse ausgelöst und mehrere Kraftwerksblöcke zeitweise lahmgelegt. Ob die Fälle zusammenhängen, ist noch unklar. Die Bundespolizei hat im ersten Halbjahr gut jeden zweiten Asylsuchenden an den deutschen Landesgrenzen zurückgewiesen. Von gut 1000 registrierten Menschen mit Asyl gesucht durften 514 nicht einreisen. Insgesamt hat die Bundespolizei rund 20.000 unerlaubte Einreisen an den Landesgrenzen festgestellt. Allerdings haben davon nur etwa 5% um Asyl gebeten. Die Zahl der Asylanträge in Deutschland ist im Vergleich zum Vorjahreszeitraum um mehr als ein Drittel gesunken. Volkswagen verschärft seinen Sparkurs. Weltweit sollen in den kommenden Jahren weitere 50.000 Stellen wegfallen. Außerdem ist die Zukunft mehrerer Werke offen. Werden keine neuen Aufgaben für sie gefunden, droht ab 2031 schrittweise das aus. VW will außerdem weniger Modelle anbieten, gleichzeitig aber eine dreistellige Milliardensumme in die Zukunft des Konzerns investieren. Betriebsrat und IG Metall betonen, dass bislang noch keine Werksschließung beschlossen ist. Im Hohenfenn wächst wieder die Sorge, dass das Feuer neu aufflammen könnte. Für die kommenden Tage wird trockeneres und damit brandgefährliches Wetter erwartet. Die Einsatzkräfte sichern deshalb weiter das Brandgebiet und wollen dabei auch ein Spezialfahrzeug mit einem 10.000 Liter Wassertank einsetzen. Das Brandgebiet und die N68 zwischen Bellecroix und Eupen bleiben gesperrt. Nach rund 5 Jahren Bauzeit und einiger Verzögerung ist dieses Wochenende, ist es soweit, das neue Hallenbad in Herzogenrath öffnet. Begleitet wurden die Arbeiten von einigen Hürden, erklärt Bürgermeister Benjamin Fadavian.
3: Corona, Ukraine-Krise, die damit verbundenen Baupreissteigerungen, letztlich auch eine Änderung der kommunalen Finanzsituation mit deutlich angespannteren Haushalten. Da musste man nochmal alles neu durchkalkulieren und gucken, ob man das überhaupt hinkriegt. Ja, und dann der große Wasserschaden 2025. Ja, und das hat natürlich dann dazu geführt, dass einiges an Herausforderungen abzuarbeiten war. Aber ich bin meinem Team auch sehr dankbar, dass sie das wirklich im Ergebnis sehr gut hinbekommen haben.
2: Das Hallenbad öffnet morgen um 2 Uhr mit einem Tag der offenen Tür. Der reguläre Badebetrieb geht dann am Sonntag los.
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0: Der Herbst ist beim Wetter angekommen, den ganzen Tag über viele dicke Wolken im 100,5-Revier, Regen- und Gewitterschauer. Die Sonne, die schafft es da auch immer mal wieder durch, das Ganze mit bis zu 25 Grad an der Spitze. 20 messen wir gerade schon bei euch in Aachen und auch in Kaken. Am Wochenende geht es dann überwiegend trocken weiter, morgen passend zum Badewannenrennen, dann auch mal mit Sonnenschein. Nix los, die Straßen im 100,5-Revier sind frei, komm gut durch.
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0: 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Auch hier noch nichts los. Ihr habt aber einen Blitzer gesehen, einen Stau, eine Verkehrsstörung. Dann meldet es doch gern an der 100,5 Hotline 0180 501 0055 oder auch immer gern über die 100,5 App. Gute Fahrt.
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0: Und schon wieder ist Freitag. Ist doch irgendwie doch schnell gegangen, oder? Der Tag, den schaffen wir aber auch noch locker. Wir machen uns jetzt zusammen wach und bereit mit der besten Musik. Die gibt's jetzt mit Leonie und Don't Worry. Guten Morgen.

Seit Montag schon wieder drauf gewartet. Und jetzt ist er da. Freitag. Aber bevor wir direkt Vollgas geben, da lassen wir den Start noch mal kurz ein bisschen entspannter angehen. Um 4 Minuten nach 6. Augen auf. Noch mal kurz den Hund streicheln, vielleicht auch noch ein paar Minuten im Bett kuscheln und durchatmen. Und genau dafür haben wir den richtigen Song hier bei uns in der Playlist von 100,5 das Hitradio. Lola Young mit Messi. Startet entspannt, baut dann aber immer mehr Dynamik auf, ohne dass wir direkt auf 180 sind. Entspannt rein in den Freitag und in die gute Laune. 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

0: 100,5, das ist Radio hier um jetzt 6.12 Uhr. Schönen guten Morgen. Erstes Heimspiel diese Saison, Gladbach gegen Elversberg. Morgen ist es soweit. Wir schicken euch hin. Ihr gewinnt jetzt eure Tickets. 100,5 Sportchef Tim Gorgels. Heimsieg.
1: Ja, würde den miesen Start in Leipzig wieder gut machen und wäre gerade jetzt am Anfang der Saison bei vielen Verletzten ein starkes Zeichen auch für Tim Kleindienst. Der Kapitän möchte endlich wieder zur Torgarantie für die Borussia werden. Da wäre doch sein erstes Tor nach über einem Jahr und einer total verkorksten letzten Saison mit nur mickrigen 6 Minuten Einsatzzeit wegen Verletzung ein schöner Einstand in seinem Borussia-Park.
0: Ja, das klingt doch nach einem Plan, aber den hat auch Gegner SV Elversberg.
1: Und sowas von. Der Aufsteiger, das gallische Dorf, hat die Liga schon am ersten Spieltag mit dem Sieg gegen Leverkusen aufgemischt. Also die haben die Euphorie des Aufstiegs mitgenommen und könnten auch im Borussia-Park dann morgen für eine Überraschung sorgen.
0: Ach nee, die dürfen nächste Woche wieder ran. Morgen ist die Borussia dran. 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
10: Schönen guten Morgen. Jetzt ist es 6:55.
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12: Mit Wenzel Zachner. Nach Informationen des WDR will die Polizei am Umspannwerk in Weißweiler nach Abschussvorrichtungen oder anderen verdächtigen Gegenständen suchen. Auslöser ist ein Bekennerschreiben, in dem Weißweiler als möglicher Tatort für eine Manipulation am Stromnetz genannt wird. Die Bundespolizei hat im ersten Halbjahr gut jeden zweiten Asylsuchenden an den deutschen Landgrenzen zurückgewiesen. Von gut 1000 registrierten Menschen mit Asylgesuch durften 514 nicht einreisen. Im Hohenfenn wächst wieder die Sorge, dass das Feuer neu aufflammen könnte. Für die kommenden Tage wird trockeneres und damit brandgefährlicheres Wetter erwartet. Die Einsatzkräfte sichern deshalb weiter das Brandgebiet und wollen dabei auch ein Spezialfahrzeug mit einem 10.000 Liter Wassertank einsetzen. Nach rund 5 Jahren Bauzeit und einiger Verzögerung ist es dieses Wochenende soweit. Das neue Hallenbad in Herzogenrath öffnet. Los geht's morgen um 2 Uhr mit einem Tag der offenen Tür. Der reguläre Badebetrieb geht dann ab Sonntag los.
10: Richtig warm ist es schon bei uns im 100,5 Revier. 21 Grad messen wir schon bei euch in Mönchengladbach und auch in Waldenrath. Klein bisschen mehr geht noch, 25 Grad an der Spitze. Dazu ist irgendwie mal alles dabei. Viele dicke Wolken, Regen, Gewitter. Später kommt dann auch mal die Sonne durch. Am Wochenende geht's dann was freundlicher und auch überwiegend trocken weiter. Das Verkehrsupdate machen wir kurz. Die Straßen sind frei. Kommt gut durch.
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10: 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Ihr habt einen Blitzer gesehen, einen Stau, eine Verkehrsstörung. Dann meldet es doch gern über WhatsApp 01578 212 1005 oder ganz einfach, ganz schnell über die 100,5 App. Gute Fahrt.
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Augen auf. Check. Kaffeemaschine an. Check. Gute Laune, bereit für den Tag. Ja, da arbeiten wir noch ein bisschen dran mit der besten Wachmachmusik hier auf 100,5 das Hit Radio. Jetzt in der Playlist ein Hit, da können wir gar nicht still sitzen bleiben. Nee, auch nicht an einem Freitagmorgen, 6.34 Uhr. Damit sind wir ruckzuck bereit für den Tag. Aber vor allem auch schon mal aufs Wochenende. Huntricks, Golden, einen goldigen Start euch.

0: Ed Sheeran zum Start in den Freitagmorgen. 6.42 Uhr jetzt, 100,5, das Hitradio. Guten Morgen. Endlich wieder Borussia Park. Gladbach spielt morgen gegen Elversberg. Viele von euch wollen hin, auch Daniel aus Aachen. Guten Morgen.
1: Guten Morgen.
0: Du, sag mal, wie sehr kribbelt's bei dir, wenn du das hier hörst?
1: Ja, mega. Das hört sich auf jeden Fall nach Stadion an. Sehr, sehr geil.
0: Das ist richtig. Das hört sich nach Stadion an und du bist dabei im Stadion beim ersten Heimspiel der Saison gegen Elversberg. Du gewinnst die Tickets.
1: Ja, ist super. Ich freue mich sehr. Vielen, vielen, vielen Dank.
0: Aufsteiger Elversberg kommt ja in den Borussia Park. Elversberg hat ja für ordentlich Überraschung gesorgt letzte Woche mit einem Sieg gegen Leverkusen. Warum macht's Gladbach denn jetzt besser und gewinnt?
1: Sie sind vorgewarnt, auf jeden Fall, nicht zu schlafen. Und deswegen, glaube ich, wird das eine ganz andere Nummer als gegen Leverkusen.
0: Was tippst du?
1: 1-0 für Gladbach.
0: So, du, dann leg schon mal das Trikot und den Schal raus und ganz viel Spaß dir morgen.
1: Dankeschön.
0: Ich würde sagen, auf 3 Punkte,
1: ja.
0: Ne?
1: Ja, auf 3 Punkte.

0: Kommt gut in den Freitagmorgen mit der besten Musik. Die gibt's gleich mit guter Laune von Niki, Your Eyes on You in gut anderthalb Minuten auf 100,5 das Hitradio.
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0: schönen guten Morgen um jetzt 7:05.
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0: Sollte auch hier bei uns im 100,5 Revier das Stromnetz angegriffen werden, Wenzel Zachner?
2: Diese Vermutung gibt es zumindest in Weißweiler.
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2: Die Polizei will nach Informationen des WDR ein Umspannwerk in Weißweiler nach Abschussvorrichtungen und anderen verdächtigen Gegenständen absuchen. Der Standort wird in einem Bekennerschreiben als möglicher weiterer Tatort genannt. Der namentlich bekannte Verfasser behauptet, mit den Aktionen gegen die fossile Energieindustrie vorzugehen. Ob das Schreiben echt ist, wird noch geprüft. An einem Umspannwerk in Dormagen sind bereits selbstgebaute Abschussvorrichtungen in der Nacht gefunden worden. Ähnliche Konstruktionen haben zuvor an anderen Orten Kurzschlüsse ausgelöst und mehrere Kraftwerksblöcke zeitweise lahmgelegt. Ob die Fälle zusammenhängen, ist noch unklar. In Aachen haben in der Nacht mehrere Autos gebrannt. Insgesamt sind in der Neuenhofstraße, der von Köhlstraße und dem Zehnthofweg 5 Fahrzeuge in Flammen aufgegangen. Mindestens ein weiteres ist beschädigt worden. Verletzt worden ist niemand. Die Polizei vermutet Brandstiftung. Gesicherte Erkenntnisse dazu gibt es bislang aber noch nicht. Und auch im Hohenfenn wird es wieder brandgefährlich. Für die kommenden Tage wird trockeneres Wetter erwartet. Dadurch könnten die Glutnester dort erneut aufflammen. Die Einsatzkräfte sichern deshalb weiter das Brandgebiet und bekommen Unterstützung von einem umgebauten Forstfahrzeug mit einem 10.000 Liter Wassertank. Das Brandgebiet und die N68 zwischen Belcroix und Olpen bleiben gesperrt. Und Hückelhofen brummt dieses Wochenende wieder. Das Cityfest startet und bringt von heute bis Sonntag Live-Musikaktionen und Kunsthandwerk rund ums Rathaus und auf die Parkhofstraße. 100,5 Reporter Daniel Niesen.
3: Für jeden Geschmack ist etwas dabei. Für Familien gibt's am Samstag und Sonntag eine kostenlose Kindererlebniswelt und einen Kindertrödelmarkt. Dazu kommt am Samstag ein großes Oldtimer-Treffen und am Sonntag öffnen dann zusätzlich die Geschäfte von 13 bis 18 Uhr. Wer mit dem Fahrrad kommt, kann es kostenlos bewacht abstellen und zum verkaufsoffenen Sonntag fährt auch der Stadtbus kostenlos.
2: Der Eintritt ist an allen Tagen und für alle Aktionen auch frei.
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0: Ja, wechselhaft trifft's beim Wetter heute am besten hier im 100,5 Revier. Den ganzen Tag über dicke Wolken, Regen, Gewitter, ab und zu auch mal Sonnenschein. Das Ganze mit bis zu 25 Grad an der Spitze. 21 messen wir gerade schon bei euch in Bruchweiden und auch in Hückelhofen. Am Wochenende geht's denn überwiegend trocken weiter. Und morgen, passend zum Badewannenrennen, da gibt's dann auch mal Sonnenschein. Nix los, die Straßen im 100,5 Revier sind frei. Komm gut durch.
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0: 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Auch hier, nix los. Ihr habt da aber einen Blitzer gesehen, einen Stau, eine Verkehrsstörung. Dann meldet's doch gern an der 100,5 Hotline. Klingelt durch an der 0180 501 0055 oder erreicht uns auch über die 100,5 App. Gute Fahrt.
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0: Die mit Abstand besten Fans beim Badewannenrennen. Ja, das seid ihr.
4: Mein Name ist Clara aus Aachen. Lasst die anderen schön baden gehen.
0: So sieht's aus. Richtig cool, wie ihr jetzt schon hinter uns steht. Wir haben auf jeden Fall Bock, das Ding zu gewinnen. Wie unsere Gegner jetzt schon das Zittern vor uns bekommen. Wie die vorbereitet sind, sprechen wir drüber in der nächsten halben Stunde. Guten Morgen.

0: Könnt ihr euch noch an eure erste Schulliebe erinnern?
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0: Ah, diese Schmetterlinge im Bauch, die unauffälligen Blicke. Ja, da kann der Fokus schon mal schnell vom Matheunterricht wegflattern. Und so ist es auch Gentleman gegangen. Er hat jetzt in einem Interview verraten, dass er durch die Mädels in seiner Klasse komplett aus der Bahn geworfen wurde. So sehr, dass er zweimal sitzen geblieben ist. Aber aus ihm ist ja trotzdem was geworden. Super erfolgreicher Musiker jetzt mit neuem Album und auch unserem Hit der Woche. Wildfire zusammen mit Michael Patrick Kelly gibt's jetzt auf 100,5 das Hit Radio. Und jetzt hier noch so an die Kids im Auto, am Frühstückstisch. Kein Beispiel an Gentleman nehmen. Gleich gut aufpassen in der Schule.

0: Euer Freitagmorgen zusammen mit uns 100,5 das Hit Radio. Mal hier eine kurze Checkliste. Mega Team mit Kim aus Würselen und Olaf aus Eupen haben wir die MS 100,5 Patenschi ist eine Topwanne. Paddel sind da, motiviert sind wir. Also, wer von uns morgen beim Badewannenrennen, wer will uns da schlagen? Stefan aus Ratheim, der will's mit seinem Team. Die Ente muss schwimmen versuchen. Guten Morgen.
1: Ja, schönen guten Morgen, 100,5.
0: Dann sag doch mal, wie viel Bock habt ihr schon auf das Badewannenrennen morgen?
1: Oh, wir haben verdammt viel Bock. Das ist schon aufregend für uns.
0: Wie viel Angst habt ihr schon vor uns als Gegnern?
1: Wir haben keine Angst, nein, gar keine. Warum auch?
0: Hey, wir sind ziemlich gefährlich und gut am Paddeln bestimmt.
1: Ja gut, das mag sein, aber vom Aussehen hat unsere Wanne gleich eh schon den ersten Platz gewonnen.
0: Oh, wie sieht eure Wanne aus?
1: Das musst du dir dann morgen anschauen.
0: Hat es was mit eurem Namen zu tun? Die Ente muss schwimmen?
1: Nein, nicht direkt. Ist natürlich mit ein bisschen Wasser und sowas, aber nicht direkt nur mit der Ente.
0: Habt ihr denn auch eine Taktik?
1: Also da ist ja nicht alles so genau auf Zeit kommt, das gewinnt ja nur der 1., der 11. und der 22., hat das, glaube ich, nichts mit Taktik zu tun. Das muss natürlich ein bisschen auch mit Glück zu tun haben und als erster Linie steht da halt der Spaß da dran, glaube ich. Also für uns auf jeden Fall. Wir wollen dabei sein und der Rest ergibt sich dann. Wenn man natürlich gewinnt, wäre schön und ja, mal schauen.
0: Gibt es denn auch irgendwas, wie ihr euch da jetzt drauf vorbereitet habt auf das Rennen?
1: Ja, wir machen natürlich jeden Tag Training. Das Ein- und Aussteigen der Badewanne, Manöver, wenn wir kentern sollten. Nein, Quatsch, gar nicht, nein.
0: Gut, du, ich würde sagen, wir sehen uns morgen auf der Wurm. Wir sind die, die ihr die ganze Zeit von hinten sehen werdet, ne? Mit eurer Ente?
1: Okay. Ja, mal schauen.

0: Na, noch einen zusätzlichen Wachmacher zum Kaffee jetzt? Na klar, nehmen wir. Hier auf 100,5 das Hitradio. Kamrad mit Hug Yourself. Direkt nach den News.
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0: Guten Morgen, um jetzt 7:55.
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20: Ach na. Nach Informationen des WDR will die Polizei am Umspannwerk in Weißweiler nach Abschussvorrichtungen oder anderen verdächtigen Gegenständen suchen. Auslöser ist ein Bekennerschreiben, in dem Weißweiler als möglicher Tatort für eine Manipulation genannt wird. In Aachen haben in der Nacht mehrere Autos gebrannt. Insgesamt sind in der Neuenhofstraße, der von Köhlstraße und im Zehnthofweg 5 Fahrzeuge in Flammen aufgegangen. Ein weiteres ist beschädigt worden. Verletzt worden ist niemand. Die Polizei vermutet Brandstiftung, gesicherte Erkenntnisse dazu. dazu gibt es bislang aber nicht. Auch im Hohen Venn wird es wieder brandgefährlich. Für die kommenden Tage wird trockeneres Wetter erwartet. Dadurch könnten die Glutnester erneut aufflammen. Die Einsatzkräfte sichern deshalb weiter das Brandgebiet und bekommen Unterstützung von einem umgebauten Forstfahrzeug mit einem 10.000 Liter Wassertank. Und Hückelhofen brummt dieses Wochenende wieder. Das Cityfest startet und bringt von heute bis Sonntag Live-Musik, Aktionen und Kunsthandwerk rund ums Rathaus und auf die Parkhofstraße.
0: Richtig warm ist es heute bei uns im 100,5 Revier. Bis zu 25 Grad an der Spitze sind drin. 21 messen wir gerade schon bei euch in Kempen und auch in Alsdorf. Dazu ist es aber eher grau hier im 100,5 Revier. Den ganzen Tag über viele dicke graue Wolken, Regen und Gewitterschauer. Ab und zu schafft es da aber auch mal die Sonne durch. Und am Wochenende, da geht es dann überwiegend trocken weiter. Ab und zu auch mal mit Sonnenschein. Die Straßen im 100,5 Revier sind frei. Kommt gut durch.
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0: 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In Gressenich wird auf der Rottstraße geblitzt, in Alsdorf-Zopp auf der Prämienstraße und in Heinsberg-Waldenrath auf der Birktener Straße in der 30er-Zone. Steffi, Totti, Andrea, dankeschön euch fürs Durchgeben. Alle Blitzen gibt es zum Nachlesen auch nochmal bei uns in der 100,5-App. Und weitere Staus oder Verkehrsstörungen meldet ihr ganz einfach an der 100,5-Hotline. Klingelt durch an der 0180 501 0055. Gute Fahrt!
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Wir schunkeln uns jetzt schon mal in Stimmung fürs Wochenende mit neuer Musik um 7.34 Uhr. Heute rausgekommen die wilde Kombi. Nee, die Jäcke-Kombi. Cat Ballou. Zusammen mit Brinks. Sie haben jetzt gemeinsam die Nummer Immer vor Immer veröffentlicht und die bringt uns jetzt ganz entspannt in den Freitagmorgen. Und beide Bands, die seht ihr auch bei Jeck im Sonnesching in Aachen nächste Woche Samstag. Und das Beste, ihr gewinnt ab Montagmorgen euer ganz persönliches Dixi-Klo dafür, hier ohne lange Schlange stehen und halbes Konzert verpassen. Der Wahnsinn. 100,5, das Hitradio hier, jetzt mit Immer vor Immer.

Gänsehaut. Mit der neuen Nummer Immer vor immer von Cat Ballou und Brings. Heute rausgekommen, zum ersten Mal auf 100,5 das Hitradio. Und nächste Woche Samstag liegen wir uns dabei in den Armen bei Jeck im Sonnesching in Aachen. Schönen guten Morgen und einen schönen Freitag.

0: Schönen guten Morgen, 100,5, das Hitradio hier. Was ein Albtraum. Ihr wollt heiraten, seid perfekt gestylt, angezogen und auf dem Weg zur Kirche. Und dann steht da alles unter Wasser, bis zur Hüfte. Würdet ihr die Hochzeit trotzdem durchziehen?
1: Also jetzt nur für meinen Mann und mich würde ich das auf jeden Fall machen. Also da müsste schon definitiv mehr passieren, als hüfthoch im Wasser zu stehen. Wenn ich jetzt das Gefühl hätte, dass jemand aus meiner Familie aber in Gefahr käme, dann würde ich das, glaube ich, auch nur so machen, dass wir zu zweit heiraten. Und irgendwie hat das ja was und dieser Tag bleibt immer in Erinnerung.
0: Ja, das sagt Bettina aus Aachen. Genau so hat es auch ein Paar auf den Philippinen gemacht. Ein Taifun hat da alles überschwemmt. Die beiden und ihren Gästen, denen war das eigentlich egal. Und im Netz werden die gerade extrem dafür gefeiert. Das Video, wie die zwei da im Anzug und Brautkleid durchs Wasser zum Altar waten, millionenfach geklickt. Gut, aber so eine richtige Alternative hatten die beiden ja auch nicht, ne? Hilft ja nichts. Sonst ist die Ehe ja schon ins Wasser gefallen, bevor sie eigentlich angefangen hat. I know.

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0: Der Rag & Bone Man für euren Freitagmorgen um jetzt 5 Minuten vor 8.
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0: Bei Volkswagen wird jetzt mal richtig der Rotstift angesetzt, Wenzel Zachner.
2: Zehntausende Jobs fallen weg.
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2: Volkswagen will weltweit rund 50.000 weitere Stellen abbauen, etwa die Hälfte davon in Deutschland. Gleichzeitig ist die Zukunft mehrerer Werke über das Jahr 2030 hinaus unklar. Schließungen sind bislang aber nicht beschlossen. Autoexperten warnen allerdings, dass Sparen allein VW nicht aus der Krise bringen werde. Der Konzern müsse gleichzeitig stärker in Zukunftstechnologien investieren. In Aachen-Eilendorf haben in der Nacht mehrere Autos gebrannt. Betroffen waren Fahrzeuge in der Neuenhofstraße, der von Köhltstraße und im Zehnthofweg. Die Polizei hat mehrere Brände bzw. stark beschädigte Wagen entdeckt. Was die Brände ausgelöst hat und ob sie miteinander zusammenhängen, ist bislang unklar. Auch im Hohenfenn wird es wieder brandgefährlich. Für die kommenden Tage wird trockeneres Wetter erwartet. Dadurch könnten die Glutnester dort erneut aufflammen. Die Einsatzkräfte sichern deshalb weiter das Brandgebiet und bekommen Unterstützung von einem umgebauten Forstfahrzeug mit einem 10.000 Liter Wassertank. Das Brandgebiet und die N68 zwischen Belcroix und Olpen bleiben gesperrt. An einem Umspannwerk in Dormagen hat es offenbar einen weiteren Sabotageversuch gegeben. Dort sind selbstgebaute Abschussvorrichtungen gefunden worden, mit denen möglicherweise Stromleitungen angegriffen werden sollten. Zu Schäden ist es nicht gekommen. Die Polizei fahndet nach dem namentlich bekannten Verfasser eines Bekennerschreibens, in dem auch das Umspannwerk in Weißweiler als möglicher weiterer Tatort genannt wird. Und der neue Quantencomputer Gion ist am Forschungszentrum Jülich offiziell in Betrieb gegangen. Bei der Einweihung mit Ministerpräsident Wüst hat das System erstmals öffentlich eine Rechenoperation ausgeführt. In Zukunft sollen Forscher und Unternehmen den Rechner nutzen und ihn mit dem Jülicher Supercomputern kombinieren können, etwa für neue Medikamente, Materialien oder Lösungen in Verkehr und Logistik. Das Land fördert außerdem die Entwicklung der nächsten Generation mit bis zu 25 Millionen Euro.
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0: Eher grau ist es heute bei uns im 100,5 Revier, den ganzen Tag über. Viele dicke Wolken, immer wieder Regen und auch Gewitterschauer. Die Sonne, die schafft es dann nur ab und zu mal durch. Dafür ist es aber echt warm, bis zu 25 Grad an der Spitze sind drin. 21 messen wir gerade bei euch in Wegberg und Raren kommt auf 19 Grad. Am Wochenende geht es dann überwiegend trocken weiter. Morgen, passend zum Badewannenrennen, auch mal mit Sonnenschein. Es staut sich auf der A544 zwischen dem Kreuz Aachen und Europaplatz. Plant mal so 10 Minuten mehr Zeit ein.
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0: 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In Alsdorf-Zopp wird auf der Prämienstraße geblitzt, in Gressenich auf der Rottstraße und in Heinsberg-Waldenrath auf der Birknerstraße in der 30er-Zone. Steffi, Totti, Andrea, danke euch fürs Durchgeben. Macht's doch auch gern weiterhin. Schickt eine WhatsApp mit allen Blitzenstaus oder auch Verkehrsstörungen an die 01578 212 1005 oder erreicht uns auch über die 100,5 App. Und da gibt's die Blitzen auch nochmal zum Nachlesen. Gute Fahrt.
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0: Motivation, Power für den Tag können wir doch gar nicht genug haben, oder? Bringt uns jetzt Lady Gaga mit Abracadabra, einen energiegeladenen Start in den Tag euch.
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Euer Freitagmorgen, 7 nach 8, zusammen mit uns 100,5, das Hitradio. So, für uns ist die erste Woche Normalität, Alltag hier schon fast wieder geschafft mit Schule, Kita, Arbeit nach den Sommerferien und auch für Leonie. Sie ist auch wieder zurück aus dem Urlaub, hat jetzt aber ihre LA-Reise nochmal so ein bisschen Revue passieren lassen. Mit super vielen Urlaubsbildern über Instagram, wunderschöne Landschaftsaufnahmen, Essen, coole Outfits, Sightseeing. Das sieht richtig cool aus und lässt uns auch nochmal so ein bisschen an den eigenen Urlaub zurückdenken. Hier schön die Ausflüge mit den Kids, Strandurlaub oder einfach mal in Ruhe zu Hause. Schön.

0: Wochenende. Wir kommen. Ja, auch gleich um 7:45.
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0: So, wir planen jetzt zusammen mal nächste Woche Samstag. Wie wär's mit Jeck im Sonnensching? Gut, oder, Annika aus Aachen?
2: Ja, also das finde ich eine ganz tolle Idee.
0: Ja, und du hast schon richtig Bock so auf die vorgezogene 5. Jahreszeit. Warum?
2: Ja, ich mag einfach das Feiern, die Menschen und bin gerne mit meinen Freunden dann unterwegs und ich mag die Musik. Deswegen, ja, freue ich mich darauf, ganz dolle.
0: Ja, perfekt. Dann würde ich sagen, spielen wir jetzt um Tickets und auch für den Gutschein von Bäckerei Nobisprinten. Dafür brauchen wir von dir innerhalb von einer halben Minute 5 richtig beantwortete Fragen. Die kommen heute Morgen von Jan aus dem 100,5 Morgen-Team. Und dein Countdown, der startet nach der ersten Frage.
3: Morgen, Annika, okay. Wir starten direkt rein. Frage 1 kommt. Welche Nummer wählen wir, wenn es brennt und die Feuerwehr kommen soll?
2: Die 112.
3: In welcher Stadt steht der Eiffelturm?
2: In Paris.
3: Welches Rennen findet morgen auf dem Fluss Wurm statt?
2: Weiß ich nicht. Weiter.
3: Was kommt in die blaue Tonne?
2: Papier, Pappe.
3: Welches Gemüse gibt es als Weiß-, Rot- und Blumensorte?
2: Blumenkohl.
3: Was sehen wir, wenn Sonne auf den Regen fällt?
2: Regenbogen.
3: Jawohl, Annika, du bist mit dabei bei Jeck im Sonnenschein. Glückwunsch.
2: Dankeschön.
3: Und das Rennen, ne? Das ist das Badewannenrennen, wenn du vorbeikommst in Geilenkirchen auf der Wurm.
0: Da feuerst du uns an, du.
3: Da siehst du auch auf die Katrin auf der 100,5 Patenschee, wie sie paddelt und paddelt und paddelt.
0: Das
3: und
0: wird
3: paddelt.
0: Auf jeden Fall richtig gut, du. Und vielleicht siehst du uns auch untergehen.
3: Vielleicht.
0: Kommt gut in Richtung Wochenende. 100,5, das Hitradio hier.

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18: Guten Morgen, um jetzt 9:05.
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8: Mit Wenzel Zachner. Nach Informationen des WDR will die Polizei am Umspannwerk in Weißweiler nach Abschussvorrichtungen oder anderen verdächtigen Gegenständen suchen. Auslöser ist ein Bekennerschreiben, in dem Weißweiler als möglicher Tatort für eine Strommanipulation genannt wird. In Aachen haben in der Nacht mehrere Autos gebrannt. Insgesamt sind in der Neuenhofstraße, der von Köthstraße und dem Zehnthofweg 5 Fahrzeuge in Flammen aufgegangen. Ein weiteres ist beschädigt worden. Verletzt worden ist niemand. Auch im Hohenfenn wird es wieder brandgefährlich. Für die kommenden Tage wird trockeneres Wetter erwartet. Dadurch könnten die Glutnester dort erneut aufflammen. Die Einsatzkräfte sichern deshalb weiter das Brandgebiet und bekommen Unterstützung von einem umgebauten Forstfahrzeug mit einem 10.000 Liter Wassertank. Und Hückelhofen brummt dieses Wochenende wieder. Das Cityfest startet und bringt von heute bis Sonntag Live-Musik, Aktionen und Kunsthandwerk rund ums Rathaus und auf die Parkhofstraße. Der Eintritt ist an allen Tagen und für alle Attraktionen frei.
18: Der Herbst ist beim Wetter hier im 100,5 Revier angekommen. Den ganzen Tag über dicke Wolken, Regen und auch Gewitterschauer. Die Sonne, die schafft es da irgendwie nur ab und zu mal durch. Aber dafür sind die Temperaturen noch im Sommer stecken geblieben. 25 Grad an der Spitze, 21 messen wir gerade bei euch in Oberbruch und auch in Setterich. Am Wochenende geht es dann überwiegend trocken weiter, morgen dann auch mal mit Sonnenschein. Es staut sich auf der A4 Köln in Richtung Aachen. Zwischen Kreuz Aachen und Laurensberg plant man so 5 Minuten mehr Zeit ein. Und 5 Minuten plus auch auf der A544. Hier staut es sich zwischen Kreuz Aachen und dem Europaplatz.
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18: 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In Aachen wird auf der Eupener Straße auf Höhe der Schule in der 30er-Zone geblitzt. In Alsdorf-Zopp auf der Prämienstraße und in Gressenich hier auf der Rottstraße. Eva, Steffi, Totti, Andrea, danke euch fürs Durchgeben. Alle Blitzen gibt's zum Nachlesen auch nochmal bei uns in der 100,5-App. Und weitere Staus oder auch Verkehrsstörungen meldet ihr ganz einfach über WhatsApp. Geht an die 01578 212 1005. Gute Fahrt.
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Jetzt, am Freitagmorgen, 8:55, da stellen wir mal einen Wecker oder sagen den Kollegen im Büro, hey, denk mal bitte mit dran. Gleich in gut 1,5 Stunden startet der Vorverkauf für Samba. Endlich geht er auf große Europatour und kommt auch in die Nähe hier vom 100,5 Revier nach Köln in die Lanxess Arena. Nächstes Jahr im Frühling gibt er da seine millionenfach gestreamten Songs zum Besten. Richtig wild wird's bestimmt bei Undressed. Meganummer. Wir üben jetzt nochmal den Text hier auf 100,5 Klassik Radio. Und Timer stellen, 10 Uhr startet der Vorverkauf für den großartigen Samba.

0: Einen entspannten Freitagmorgen zusammen mit uns, 100,5, das Hitradio. Unfassbar, wie viele von euch hinter Badewannenrennen bei hinter uns stehen.
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0: Ja, das sagt Jette aus Stolberg. Wir geben auf jeden Fall alles. Zusammen mit Kim aus Würseln und Olaf aus Eupen paddeln wir, bis die Arme brennen. Motivation, die ist sowas von da, auch beim Noch-Urlauber Eiko.
2: So, ihr Halunken auf der Wurm, macht euch schon mal drauf gefasst. Die MS Patenschee wird das Rennen machen und wir werden eine Riesengaudi da auf dem Wasser erleben. Macht euch auf was gefasst. Schiff Ahoi oder Wanne Ahoi.
0: Ja, so sieht's aus. Wir bringen die Wurm auf jeden Fall zum Beben. Kommt doch gerne rum zum Anfeuern. Unsere vielleicht Siegesfahrt solltet ihr euch auf keinen Fall entgehen lassen.

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0: Guten Morgen, um jetzt 9:05.
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0: Die Sorge vor Stromsabotage ist auch bei uns im 100,5-Revier angekommen, Wenzel Zachner.
2: Die Polizei kontrolliert ein Umspannwerk in Weißweiler.
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2: Nach einem Sabotagehinweis überprüft die Polizei derzeit gezielt das Umspannwerk in Weißweiler auf verdächtige Abschussvorrichtungen. Der Standort wird in einem Bekennerschreiben erwähnt, das sich auch auf die Vorfälle in Dormagen, Bergheim und Brandenburg beziehen soll. Nach dem namentlich bekannten Verfasser wird gefahndet, ob er beteiligt ist oder nur ein Trittbrettfahrer, das wird noch geprüft. Auch an einem Umspannwerk in Niedersachsen läuft seit der Nacht ein Polizeieinsatz. Zeitweise ist dort ein Hubschrauber eingesetzt worden. Ob ein Zusammenhang mit den anderen Fällen besteht, ist noch offen. Volkswagen will weltweit rund 50.000 weitere Stellen abbauen, etwa die Hälfte davon in Deutschland. Gleichzeitig ist die Zukunft mehrerer Werke über das Jahr 2030 hinaus unklar. Schließungen sind bislang aber nicht beschlossen. Autoexperten warnen allerdings, dass Sparen allein VW nicht aus der Krise bringen werde. Der Konzern müsse gleichzeitig stärker in Zukunftstechnologien investieren. Nicht nur VW hat im Moment finanzielle Schwierigkeiten. Die Zahl der Großinsolvenzen in Deutschland ist weiter gestiegen. Im ersten Halbjahr haben 33 Unternehmen mit einem Jahresumsatz von mindestens 50 Millionen Euro Insolvenz angemeldet. 10% mehr als im gleichen Zeitraum des Vorjahres. Besonders betroffen ist die Autoindustrie mit 7 Großpleiten, gefolgt vom Einzelhandel mit 5. In Aachen haben in der Nacht mehrere Autos gebrannt. Betroffen waren Fahrzeuge in der Neuenhofstraße, der von Köhlstraße und im Zehnthofweg. Die Polizei hat mehrere Brände bzw. stark beschädigte Wagen dort entdeckt. Was die Brände ausgelöst hat und ob sie miteinander zusammenhängen, das ist bislang noch unklar. Am Forschungszentrum Jülich ist der neue Quantencomputer Gion offiziell in Betrieb gegangen. Forscher und Unternehmen sollen ihn künftig gemeinsam mit den Jülicher Supercomputer nutzen, etwa bei der Entwicklung neuer Medikamente und Materialien. Das Land fördert außerdem die nächste Generation der Technik mit bis zu 25 Millionen Euro.
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0: Schwülwarm ist es heute bei uns im 100,5-Revier. 21 Grad messen wir gerade schon bei euch in Brachelt und auch in Merkstein. Bisschen mehr geht aber noch, 25 Grad an der Spitze. Dazu ist es eher grau und durchwachsen. Viele dicke Wolken den ganzen Tag über, auch immer mal wieder Regen- und Gewitterschauer. Die Sonne, die schafft zwar nur ab und zu mal durch. Und am Wochenende geht es dafür aber überwiegend trocken weiter. Morgen dann auch mal mit Sonnenschein. Nichts los, die Straßen im 100,5-Revier sind frei.
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0: 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In Heinsberg-Waldenrath wird auf der Birkener Straße in der 30er-Zone geblitzt. Nochmal Tempo 30 in Aachen. Hier wird auf der Eupener Straße auf Höhe der Schule geblitzt. Und in Alsdorf-Zopp auf der Prämienstraße. Totti, Andrea, Stefan, Eva, Dankeschön euch allen fürs Durchgeben. Meldet doch immer gern weitere Blitzenstaus oder auch Verkehrsstörungen über die 100,5-Hotline 0180 501 0055 oder ganz schnell und einfach über die 100,5-App. Und da gibt's die Blitzen auch nochmal zum Nachlesen. Kommt gut durch.
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0: So, Pläne fürs Wochenende stehen. Morgen geht's zum Badewannenrennen über die Wurm und danach ab aufs Sofa mit einer neuen Serie. Eine Empfehlung gibt's gleich nach den nächsten beiden Hits am Start. Und den Start macht Alex Warren, Fever Dream. Guten Morgen.

0: Na, das klingt doch schon nach Wochenende hier bei uns auf 100,5, das Hitradio. Guten Morgen. Ihr denkt, eure Familie ist chaotisch und wild? Haha, nix im Gegensatz zu den Flodders.
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0: Die niederländische Kultfamilie aus den 90ern ist wieder da als Serie auf Netflix. Und eine Sache, die wissen wir doch, bei den Flodders ist normal ein Fremdwort. Und das zeigen sie dieses Mal mit Chaos in einem ziemlich schicken Nobelviertel.
2: Entschuldigung.
3: Sind Sie völlig durchgedreht? Ich will, dass Sie damit aufhören. Sie machen alles nur noch schlimmer.
2: Naja, noch schlimmer geht's doch gar nicht.
0: Tja, wird halt nicht langweilig bei den Flodders. Und dieser Kontrast aus Beleidigung mit Kippen im Mund und Fokuhila in den gepflegten Gärten der Vorstadt-Idylle, das ist ziemlich gut gelungen. 4 von 5 möglichen Sternen. Und die Serie, die zeigt uns am Wochenende auf dem Sofa auch nochmal, wie herrlich normal wir eigentlich sind.
4: Ja.

Das lässt sich nicht erklären. Das muss gefühlt werden. Die Musik von Mr. C. Das ist ein deutscher Musiker, der noch so ein bisschen unter Radar fliegt. Betonung auf noch. Zu Beginn der Karriere der Fokus ganz klar bei ihm auf Erfolg. Hat eher nicht so geklappt. Aber mit dem Switch Musik fühlen und genau das auch weitergeben, da hat's funktioniert mit dem Durchbruch. Sometimes I Love You gibt's jetzt hier ganz neu bei uns auf 100,5, das Hitradio. Und da fühlen wir die Freude, die gute Laune durch die Musik. Aber auch durch den Blick in Richtung Wochenende. Guten Morgen.

0: besten Musik für den Freitagmorgen. Hier bei uns auf 100,5 das Hitradio. Gibt's gleich mit Ray Dalton und Blood Running kurz vor 10:30 bei uns hier in der Playlist.
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19: Mit Wenzel Zachner. Nach einem Sabotagehinweis überprüft die Polizei derzeit das Umspannwerk in Weißweiler auf verdächtige Abschussvorrichtungen. Der Standort wird in einem Bekennerschreiben genannt. Auch an einem Umspannwerk in Niedersachsen läuft ein Polizeieinsatz. Ob die Fälle zusammenhängen, ist unklar. Volkswagen will weltweit rund 50.000 weitere Stellen abbauen, etwa die Hälfte davon in Deutschland. Gleichzeitig ist die Zukunft mehrerer Werke über das Jahr 2030 hinaus unklar. Schließungen sind bislang aber noch nicht beschlossen. Die Zahl der Großinsolvenzen in Deutschland ist weiter gestiegen. Im ersten Halbjahr haben 33 Unternehmen mit einem Jahresumsatz von mindestens 50 Millionen Euro Insolvenz angemeldet, 10% mehr als im gleichen Zeitraum des Vorjahres. Und in Aachen haben in der Nacht mehrere Autos gebrannt. Betroffen waren Fahrzeuge in der Neuenhofstraße, der von Köhlstraße und im Zehnthofweg. Die Polizei hat mehrere Brände bzw. stark beschädigte Wagen entdeckt. Was die Brände ausgelöst hat und ob sie miteinander zusammenhängen, ist bislang unklar.
0: Herbstlich ist es heute bei uns im 100,5 Revier. Den ganzen Tag über dicke Wolken, immer wieder Regen und auch Gewitterschauer. Die Sonne, die schafft es da nicht so richtig durch. Das Ganze aber mit sommerlichen 25 Grad an der Spitze. 22 messen wir gerade bei euch in Puffendorf und Simmerath kommt gerade auf 19 Grad. Am Wochenende geht es dann überwiegend trocken weiter, morgen sogar mit Sonnenschein. Achtung, Reifenteile auf der Fahrbahn auf der A4 Köln in Richtung Aachen zwischen Düren und Langerwehe.
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0: 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In Alsdorf-Zopp wird auf der Prämienstraße geblitzt, in Aachen auf der Eupener Straße auf Höhe der Schule bei Tempo 30 und in Gressenich auf der Rottstraße. Eva, Steffi, Totti, Andrea, danke euch fürs Durchgeben. Alle Blitzen gibt es zum Nachlesen auch nochmal bei uns in der 100,5 App und weitere Staus. Aber auch Verkehrsstörungen meldet ihr ganz einfach an der 100,5 Hotline. Klingelt durch an der 0180 501 0055. Gute Fahrt!
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stillstehen, das ist jetzt keine Option. Also bei den ganzen Sachen, die noch vorm Wochenende erledigt werden müssen. Aber auch Take That kann ich stillstehen. Direkt nach der Tour haben sie jetzt heute einen neuen Song rausgebracht. In Zusammenarbeit mit Michael Patrick Kelly. Ja, wer hätte denn mit dieser Traumkombi gerechnet? Also da gehen mit Sicherheit gerade nicht ganz so viele Hände im 100,5 Revier hoch. Rausgekommen ist aber ein Song, der beide Stile perfekt miteinander vereint. Feel My Love, voller Harmonie, Gefühl, so viel Stimme. Also mal ganz kurz innehalten beim morgendlichen Stress und genießen. Zum ersten Mal jetzt hier auf 100,5, das Hitradio. 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

0: Es ist einfach nur der Wahnsinn. Für uns fühlt es sich heute Morgen schon so an, als würden wir in unserer MS 100,5 Patenschee sitzen und beim Badewannenrennen mit Vollgas die Wurm runter paddeln.
1: Hallo, hier soll Jana aus Aachen. Lass die anderen schön baden gehen.
0: Ja, wir versuchen's. So viele von euch feuern uns schon an. Auch Simon aus Basweiler.
2: Eiko, du Maschine. An die Pedal, fertig, los.
0: Also wir sind auf jeden Fall sowas von startklar und bereit zum Sieg zu paddeln. Feuert uns und natürlich auch alle anderen Wannen doch gerne morgen an. Das wird mega witzig. Oh, hey,

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0: Euer Freitag um jetzt gleich 10:05.
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0: Auf Deutschlands Umspannwerke schaut die Sicherheitsbehörde gerade ganz genau, Wenzel Zachner.
2: Gerade läuft auch bei uns im 100,5 Revier ein Polizeieinsatz.
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2: Nach dem Sabotageversuch in Dormagen überprüft die Polizei jetzt gezielt ein Umspannwerk in Weißweiler. In einem Bekennerschreiben werden mehrere Vorfälle in NRW und Brandenburg erwähnt. Nach dem mutmaßlichen Verfasser aus dem Ruhrgebiet wird intensiv gefahndet. Ob er tatsächlich an den Taten beteiligt ist oder nur ein Trittbrettfahrer, das wird noch geprüft. Auch an einem Umspannwerk in Niedersachsen läuft wegen verdächtiger Umstände ein Polizeieinsatz. Eine akute Gefahr besteht laut Polizei aber nicht. Die Zahl der in Deutschland lebenden Flüchtlinge ist leicht gesunken. Zur Jahresmitte waren es rund 3,5 Millionen und damit etwa 20.000 weniger als zu Jahresbeginn. Gründe dafür sind Abschiebungen und Ausreisen, aber auch Einbürgerungen. Rund jeder 8. Flüchtling hat einen unsicheren oder ungeklärten Aufenthaltsstatus. Volkswagen will weltweit rund 50.000 weitere Stellen abbauen, etwa die Hälfte davon in Deutschland. Gleichzeitig ist die Zukunft mehrerer Werke über das Jahr 2030 hinaus unklar. Schließungen sind bislang aber nicht beschlossen. Autoexperten warnen allerdings, dass Sparen allein VW nicht aus der Krise bringen werde. Der Konzern müsse gleichzeitig stärker in Zukunftstechnologien investieren. In Aachen haben in der Nacht 5 Autos gebrannt. 2 weitere sind durch die Hitze beschädigt worden. Betroffen waren ein Autohaus an der Neuenhofstraße sowie Fahrzeuge an der von Köhlstraße und am Zehnthofweg in Allendorf. Die Kriminalpolizei prüft jetzt, ob technische Defekte oder Brandstiftung die Ursache gewesen sind und ob die Brände zusammenhängen. In Olpen hat es am Donnerstag mehrere Einbrüche und Diebstähle gegeben. Aus einem Kindergarten an der Schulstraße hat ein Mann einen Laptop, ein Handy und Bargeld gestohlen und ist anschließend zu Fuß geflüchtet. Die Fahndung ist erfolglos geblieben. An der Hostad ist außerdem ein Fenster eines Wohnhauses aufgehebelt und ein Schlüssel gestohlen worden. Und mehrere Menschen haben den Diebstahl von Gegenständen von Familiengräbern am Friedhof gemeldet. Nach rund 5 Jahren Bauzeit und einiger Verzögerung ist es dieses Wochenende wieder soweit. Das neue Hallenbad in Herzogenrath öffnet. Begleitet wurden die Arbeiten von einigen Hürden, erklärt Bürgermeister Benjamin Fadavian.
3: Corona, Ukraine-Krise, die damit verbundenen Baupreissteigerungen, letztlich auch eine Änderung der kommunalen Finanzsituation mit deutlich angespannteren Haushalten. Da musste man nochmal alles neu durchkalkulieren und gucken, ob man das überhaupt hinkriegt. Ja, und dann der große Wasserschaden 2025. Ja, und das hat natürlich dann dazu geführt, dass einiges an Herausforderungen abzuarbeiten war. Aber ich bin meinem Team auch sehr dankbar, dass sie das wirklich im Ergebnis sehr gut hinbekommen haben.
2: Das Hallenbad öffnet morgen um 2 Uhr mit einem Tag der offenen Tür. Und der reguläre Badebetrieb geht dann ab Sonntag los.
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0: Ziemlich grau ist es heute bei uns im 100,5 Revier den ganzen Tag über. Dicke Wolken, Regen und auch Gewitterschauer. Die Sonne, die schafft es da nur ab und zu mal durch. Dafür ist es aber echt warm, 25 Grad an der Spitze. 22 messen wir gerade schon bei euch in Waldfeucht und auch in Richterich. Am Wochenende geht es dann überwiegend trocken und passend morgen zum Badewannenrennen auch mal mit Sonnenschein.
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0: Achtung, Reifenteile auf der Fahrbahn auf der A4 Köln in Richtung Aachen zwischen Düren und Langerwehe. Und nochmal Reifenteile auf der Fahrbahn auf der A44 Aachen in Richtung Mönchengladbach zwischen Kreuz Aachen und Alsdorf.
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0: Natürlich immer zuerst hier auf 100,5 das Hitradio. In Walheim wird auf der Walheimer Straße geblitzt. In Aachen auf der Eupener Straße auf Höhe der Schule in der 30er-Zone. Und eine Sprachnachricht haben wir auch noch reinbekommen. Guten Morgen.
4: Guten Morgen, hier ist die Milli. Auf der Aachener Straße in Basweiloch am Ortsausgang oder Eingang steht wieder der Blitzer, der in beide Richtungen schöne Fotos macht. Also aufpassen.
0: Danke dir, Milli. Danke auch an Rita, Eva, Steffi, Totti, Andrea und viele weitere von euch fürs Durchgeben. Alle Blitzen gibt es in der Übersicht auch nochmal bei uns in der 100,5 App. Und weitere Staus und auch Verkehrsstörungen schickt ihr ganz einfach über WhatsApp. Geht an die 01578 212 1005. Kommt gut und sicher durch.
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0: Wir starten in die letzte Frühstückspause dieser Woche. Jetzt mit mehr Musik, 3 Hits am Stück. Loi ist dabei, Coldplay und Bebe Rexha macht den Start. New Religion. Schönen Freitag und hi zusammen.

Euer Freitagvormittag mit uns, 100,5, das ist Radio. Hi zusammen. Die Kids haben die erste Schulwoche schon fast geschafft. Und ihr kennt es doch bestimmt auch. So ein Klassenzimmer. Da ist nicht die beste Luft. Hier stickig, muffig, ein richtiger Puma-Käfig. Eine Lehrerin aus Amerika, die hatte da jetzt gar keinen Bock mehr drauf. Und sie hat im Klassenzimmer eine Ecke eingerichtet, in dem sich die Kids, entlüften können. Ihr wisst, was ich meine, ne? Immer wenn die Kids Dampf ablassen müssen, dann können sie einfach im Unterricht aufspringen und in die Ecke gehen. Raumspray steht da auch schon bereit. Und für die Lehrerin, da ist es eine Win-Win-Win-Situation. Die Luft im Klassenraum ist deutlich besser. Niemand muss sich schämen, weil mal irgendwas rausgeflutscht ist. Und das Fenster, das muss auch nicht andauernd aufgerissen werden. Gut, das ist ja irgendwie schon eine nette Idee, ne? Aber stellt euch mal den Elternsprechtag vor. Also ihr Sohn ist wirklich gut integriert. Nur in der Ecke verbringt er auffällig viel Zeit. Kochen Sie viel mit Bohnen?

0: Gute Laune, so mit Blick auch in Richtung Wochenende und der passende Musik dafür. Gibt's gleich mit Ray und Where's My Husband, direkt nach den News auf 100,5, das ist Radio.
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0: Hi zusammen, jetzt ist es 11:05.
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12: Mit Wenzel Zachner. Nach einem Sabotagehinweis überprüft die Polizei derzeit das Umspannwerk in Weißweiler auf verdächtige Abschussvorrichtungen. Der Standort wird in einem Bekennerschreiben zu Stromsabotagen genannt. Auch an einem Umspannwerk in Niedersachsen läuft ein Polizeieinsatz. Ob die Fälle zusammenhängen, ist unklar. In Aachen haben in der Nacht 5 Autos gebrannt. 2 weitere sind durch die Hitze beschädigt worden. Betroffen waren ein Autohaus an der Neuenhofstraße sowie Fahrzeuge an der von Köhlstraße und am Zehnthofweg in Allendorf. Die Kriminalpolizei ermittelt. Bei Tiefbauarbeiten ist an der Trierer Straße in Aachen eine Gasleitung beschädigt worden. Der Bereich ist deshalb großräumig gesperrt. Laut Regionetz ist nur ein Hausanschluss von der unterbrochenen Gasversorgung betroffen. Einsatzkräfte sichern die Leitung und arbeiten an der Reparatur. Und nach 5 Jahren Bauzeit und einiger Verzögerung ist es dieses Wochenende soweit. Das neue Hallenbad in Herzogenrath eröffnet. Das Hallenbad öffnet morgen um 2 Uhr mit einem Tag der offenen Tür. Der reguläre Badebetrieb geht dann ab Sonntag los.
0: Ganz schön warm ist es bei uns im 100,5 Revier. 22 Grad messen wir bei euch in Unterbruch und auch in Kohlscheid. Klein bisschen mehr geht noch. Höchstwerte bis zu 25 Grad an der Spitze heute. Dazu viele dicke graue Wolken, immer wieder Regen und auch Gewitterschauer. Die Sonne, die schafft es dann nur ab und zu mal durch. Am Wochenende geht es dafür überwiegend trocken weiter. Morgen dann auch mal mit Sonnenschein. Achtung, ein liegen gebliebenes Fahrzeug auf der A4 Aachen in Richtung Köln auf Höhe Aachen-Laurensberg. Achtung hier im Kurvenbereich. Und wie gerade auch schon in den News gehört, in Aachen ist die Trierer Straße auf Höhe Zeppelinstraße durch den Feuerwehr- und Polizeieinsatz großräumig gesperrt.
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0: 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In Heinsberg-Waldenrath wird auf der Birkner Straße in der 30er-Zone geblitzt. In Basweiler auf der Aachener Straße und in Walheim auf der Walheimer Straße. Rita, Miller, Milli, Eva, Steffi, Totti, dankeschön euch fürs Durchgeben. Ihr habt noch einen Blitzer gesehen, einen Stau, eine Verkehrsstörung. Dann klingelt doch durch an der 100,5 Hotline 0180 501 0055 oder ganz einfach über die 100,5 App. Und da findet ihr die Blitzen auch nochmal in der Übersicht. Kommt gut und sicher durch.
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Wochenendstimmung hier auf 100,5, das ist Radio. Hi zusammen. Keine Bilder, keine Videos. Absolute Diskretion. Bis jetzt der frisch angetraute Mann von Taylor Swift. Der hat sich jetzt zum ersten Mal nach der Traumhochzeit zu Wort gemeldet. Im gemeinsamen Podcast mit seinem Bruder, da schwärmt er von allem. Den Gästen, die ihr Handy abgeben mussten, hier in Privatsphäre und sowas alles, dem Ehegelübde und vor allem der, wie er sagt, magischen Feier. Ja, schön und gut, so ein paar Infos mehr, ne? Aber wir wollen doch endlich Taylor im Brautkleid sehen. Bitte!

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0: Und jetzt haben wir 10:55.
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0: Mit Wenzel Zachner. Nach dem Sabotageversuch in Dormagen überprüft die Polizei jetzt gezielt ein Umspannwerk in Weißweiler. In einem Bekennerschreiben werden mehrere Vorfälle in NRW und Brandenburg erwähnt. Nach dem mutmaßlichen Verfasser aus dem Ruhrgebiet wird jetzt intensiv gefahndet. Ob er tatsächlich an den Taten beteiligt ist oder nur ein Trittbettfahrer, wird noch überprüft. Auch an einem Umspannwerk in Niedersachsen läuft wegen verdächtiger Umstände ein Polizeieinsatz. Eine akute Gefahr besteht wohl laut Polizei nicht. In Aachen haben in der Nacht 5 Autos gebrannt. 2 weitere sind durch die Hitze beschädigt worden. Betroffen waren ein Autohaus an der Neuenhofstraße sowie Fahrzeuge an der Von-Köhl-Straße und am Zenthofweg in Eindorf. Die Kriminalpolizei prüft jetzt, ob technische Defekte oder Brandstiftung die Ursache gewesen sind und ob die Brände zusammenhängen. Im Aachener Europa-Hochhaus hat am Morgen eine Wohnung im 4. Stock gebrannt. Beim Eintreffen der Feuerwehr haben bereits Flammen aus einem Fenster geschlagen. Verletzt worden ist zum Glück aber niemand. Die Einsatzkräfte haben verhindert, dass das Feuer auf benachbarte Wohnungen übergegriffen ist. Die Brandwohnung, die ist aber vorerst nicht mehr bewohnbar. Die Polizei ermittelt jetzt zur Brandursache. Bei Tiefbauarbeiten ist an der Trierer Straße in Aachen eine Gasleitung beschädigt worden. Der Bereich auf Höhe der Hausnummer 78 ist deshalb großräumig gesperrt und sollte umfahren werden. Laut Regionetz ist nur ein Hausanschluss von der unterbrochenen Gasversorgung betroffen. Einsatzkräfte sichern die Leitung und arbeiten an der Reparatur. In Olpen hat es am Donnerstag gleich mehrere Einbrüche und Diebstähle gegeben. Aus einem Kindergarten an der Schulstraße hat ein Mann einen Laptop, ein Handy und Bargeld gestohlen. Der ist dann anschließend zu Fuß geflüchtet. Eine Fahndung ist danach erfolglos geblieben. An der Hostad ist außerdem ein Fenster eines Wohnhauses aufgehebelt und ein Schlüssel gestohlen worden. Mehrere Menschen haben außerdem den Diebstahl von Gegenständen von Familiengräbern am Friedhof gemeldet. Die Gewerkschaft IG Bau fordert deutlich höhere Löhne für die rund 2500 Reinigungskräfte in der Städteregion Aachen. Der Branchenmindestlohn soll um 2 Euro auf 17 Euro pro Stunde steigen. Für die Glas- und Fassadenreinigung werden 20,40 Euro gefordert. Die Tarifverhandlungen sollen noch im September beginnen. Und Hückelhofen brummt dieses Wochenende wieder. Das Cityfest startet und bringt von heute bis Sonntag Live-Musik, Aktionen und Kunsthandwerk rund ums Rathaus und die Parkhofstraße. 100,5 Reporter Daniel Niesen.
2: Für jeden Geschmack ist etwas dabei. Für Familien gibt's am Samstag und Sonntag eine kostenlose Kindererlebniswelt und einen Kindertrödelmarkt. Dazu kommt am Samstag ein großes Oldtimer-Treffen und am Sonntag öffnen dann zusätzlich die Geschäfte von 13 bis 18 Uhr. Wer mit dem Fahrrad kommt, kann es kostenlos bewacht abstellen und zum verkaufsoffenen Sonntag fährt auch der Stadtbus kostenlos.
0: Der Eintritt ist an allen Tagen und für alle Attraktionen frei.
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0: Ja, im 100,5 Revier ist der Herbst jetzt offensichtlich angekommen. Den ganzen Tag hängen dicke Wolken am Himmel. Regen und Gewitterschauer sind auch am Start. Aber es gibt auch ab und zu mal Sonnenschein und es ist auch relativ warm mit bis zu 25 Grad an der Spitze. Linnich und Eschweiler erreichen gerade schon 24 Grad. Am Wochenende geht es dann überwiegend trocken weiter. Morgen auch mal mit Sonnenschein. Passend also zum Badewannenrennen.
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0: Ja, ihr habt es ja gerade eben schon in den News gehört. In Aachen ist die Trierer Straße auf Höhe der Zeppelinstraße durch einen Feuerwehr- und Polizeieinsatz großräumig gesperrt. Fahrt da bitte drumherum.
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0: Die gibt's natürlich immer zuerst auf 100,5, das Hitradio. Die Eva hat in Aachen auf der Olpner Straße in Höhe der Schule in der 30er-Zone eine Blitze gesehen. Milli außerdem in Basweiler auf der Aachener Straße. Und dann haben wir noch eine in Walheim auf der Walheimer Straße. Das hat die Rita gemeldet und zwar über die 100,5 App. Da seht ihr auch nochmal alle Blitzen aufgelistet und ihr könnt auch ganz einfach über die 100,5 App Blitzen melden. Oder wenn ihr wollt, geht das natürlich auch ganz einfach telefonisch an der 100,5 Hotline, das ist die 0180 501 0055.
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0: Stay. Mega coole Nummer von Leonie zusammen mit Callum Scott am Freitagvormittag. Hi zusammen.
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0: Ja, und da ist ja ganz klar, wir sehen hoffentlich viele von euch morgen beim Badewannenrennen in Geilenkirchen.
2: Es ist die Wurm, es ist quasi der Heimatfluss, es ist einfach nur geil.
0: Ja, recht hat er. Ab 3 Uhr gehen die Teams mit den Wannen auf die Strecke. Wir sind ja mit der MS 100,5 Patensche am Start und kämpfen um den Sieg. Dabei können wir natürlich ordentlich Anfeuerung gebrauchen. Wir zählen da auf jeden von euch. Ordentlich ab geht's schon ab heute in Hückelhoven beim Cityfest Hückelhoven brummt. Neben viel Live-Musik und verschiedenen Aktionen rund ums Rathaus und die Parkhofstraße gibt's ab morgen auch eine Kindererlebniswelt, einen Kindertrödelmarkt und ein Oldtimer-Treffen. Sonntag haben dann ab 1 Uhr auch alle Geschäfte verkaufsoffen. Habt ihr Lust zu feiern und das für einen guten Zweck? Heute Abend treten beim Sommerrock-Festival in Rötchen Bands mit den Hits von Marius Müller-Westernhagen und Herbert Grönemeyer auf. Ja, morgen geht's ähnlich rockig weiter, dann werden unter anderem die Songs von Legende Joe Cocker gesungen. Und alle Spenden, die bei einem Festival gesammelt werden, gehen an Kinder und Familien in Not. Richtig coole Sache. Noch mehr Tipps für euer Wochenende gibt's wie immer bei uns auf Insta. Macht euch eine richtig schöne Zeit zusammen.
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15: 11:55 haben wir's.
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15: Mit Wenzel Zachner. Nach einem Sabotagehinweis überprüft die Polizei derzeit das Umspannwerk in Weißweiler auf verdächtige Abschussvorrichtungen. Der Standort wird in einem Bekennerschreiben zu Stromsabotagen genannt. Auch an einem Umspannwerk in Niedersachsen läuft ein Polizeieinsatz. Ob die Fälle zusammenhängen, ist unklar. In Aachen haben in der Nacht 5 Autos gebrannt. 2 weitere sind durch die Hitze beschädigt worden. Betroffen waren ein Autohaus an der Neuenhofstraße sowie Fahrzeuge an der von Köhlstraße und am Zenthofweg in Allendorf. Die Kriminalpolizei ermittelt. Und im Aachener Europa-Hochhaus hat es am Morgen eine Wohnung im 4. Stock gebrannt. Beim Eintreffen der Feuerwehr haben bereits Flammen aus einem Fenster geschlagen. Verletzt worden ist niemand. Die Einsatzkräfte haben verhindert, dass das Feuer auf benachbarte Wohnungen übergreift. Die Gewerkschaft IG Bau fordert deutlich höhere Löhne für die rund 2500 Reinigungskräfte in der Städteregion Aachen. Der Branchenmindestlohn soll um 2 Euro auf 17 Euro pro Stunde steigen. Für die Glas- und Fassadenreinigung werden 20,40 Euro gefordert. Die Tarifverhandlungen sollen noch im September beginnen. Ja, das Wetter sieht nach klassisch Herbst aus. Den ganzen Tag über dicke Wolken im 100,5 Revier. Regen und Gewitterschauer mischen sich dazu. Aber es gibt auch vielleicht mal ein bisschen Sonnenschein. Dazu 25 Grad an der Spitze, also doch noch relativ warm. In Helrath und auch bei euch in Übach-Palenberg sind es gerade 23 Grad. Und am Wochenende geht es dann überwiegend trocken weiter. Morgen dann auch mal mit Sonnenschein, passend zum Badewannenrennen. Von den Straßen ist uns gerade nichts gemeldet. Gute Fahrt.
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15: 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Dank euch, dank Milli. Die hat nämlich in Basweiler auf der Aachener Straße eine Blitze gesehen. Rita hat außerdem in Wahlheim auf der Wahlheimer Straße eine Blitze gesehen. Und Page oder Page, sorry, ich weiß nicht, wie ich es aussprechen soll, Geilenkirchen, Martin-Heidenstraße, 30er-Zone. Danke euch fürs Melden. Ihr könnt auch ganz einfach Blitzer melden über die 100,5-App oder ihr macht's per WhatsApp. Die 01578-212-1005 ist unsere Nummer.
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Wir bringen euch durch den Vormittag mit der meisten Musik. Kygo versorgt uns seit Jahren immer wieder mit guter Musik. Und sein Vorbild dabei, Avicii. Avicii hat ihn dazu inspiriert, mit elektronischer Musik anzufangen. Zum Glück. Denn seine Sounds und Beats machen einfach gute Laune. Und da reiht sich auch seine Nummer Save My Love komplett ein. Der Song fühlt sich so ein bisschen an wie ein Eis im Schwimmbad in der Sonne. Und das Gefühl, das nehmen wir. Perfekt, um im Büro oder auf der Baustelle einen Gang runterzuschalten und mal kurz zu entspannen. Kygo mit Save My Love auf 100,5. Das Hitradio.

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0: Mit Miley Cyrus und Flowers tanzen wir in Richtung Mittagspause. Es ist 5:12 Uhr.
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0: Mit Sören Sierk. Viel los für die Einsatzkräfte im 100,5 Revier heute. Los geht's mit einem Einsatz in Weißweiler. Nach einem Sabotagehinweis hat die Polizei am Morgen ein Umspannwerk in Weißweiler überprüft. In einem Bekennerschreiben wird dort ein weiterer Angriff auf das Stromnetz erwähnt. Ob verdächtige Gegenstände gefunden worden sind, ist bisher unklar. Nach dem namentlichen bekannten Verfasser wird intensiv gefahndet. Die Ermittler prüfen aber noch, ob er tatsächlich beteiligt ist oder nur ein Trittbrettfahrer. Zuvor hatte es ähnliche Sabotageversuche am Stromnetz in mehreren Orten gegeben. Im Aachener Europa-Hochhaus hat am Morgen eine Wohnung im 4. Stock gebrannt. Beim Eintreffen der Feuerwehr haben bereits Flammen aus einem Fenster geschlagen. Verletzt worden ist zum Glück niemand. Die Einsatzkräfte haben verhindert, dass das Feuer auf benachbarte Wohnungen übergreift. Die Brandwohnung ist vorerst nicht bewohnbar. Die Polizei ermittelt jetzt zur Ursache. Und in Aachen haben in der Nacht 5 Autos gebrannt. 2 weitere sind durch die Hitze beschädigt worden. Betroffen waren ein Autohaus an der Neuenhofstraße sowie Fahrzeuge an der von Kühlsstraße und am Zenthofenweg in Eilendorf. Die Kriminalpolizei prüft jetzt, ob technische Defekte oder Brandstiftung die Ursache gewesen sind und ob die Brände zusammenhängen. In Teilen von Monschau, Höfen und Raren ist heute Vormittag kurzzeitig der Strom ausgefallen. Ursache war ein Kurzschluss bei Arbeiten auf einer Baustelle. Nach Angaben der Regionetz war die Stromversorgung nach rund 30 Minuten wieder vollständig hergestellt. Verletzt worden ist niemand. Für rund 2500 Adressen in Herzogenrath und Würselen gibt es neue Hoffnung auf einen Glasfaseranschluss. Die Städteregion hat beim Bund einen Förderantrag gestellt, nachdem sich ein Anbieter aus den Ausbauplänen zurückgezogen hatte. Das Projekt soll rund 7,3 Millionen Euro kosten und könnte größtenteils von Bund und Land bezahlt werden. Bei einer Zusage soll der Ausbau innerhalb von etwa 3 Jahren umgesetzt werden. Und nach rund 5 Jahren Bauzeit und einiger Verzögerungen ist es dieses Wochenende endlich soweit. Das neue Hallenbad in Herzogenrath öffnet. Die Arbeiten sind von einigen Hürden begleitet worden. Neben gestiegenen Preisen und einem Wasserschaden gab es zuletzt auch eine kleine Verzögerung wegen der Wasserqualität, erklärt Bürgermeister Benjamin Fadavian.
2: Wenn ein neues Hallenbad in Betrieb genommen wird, dann ist natürlich nichts eingespielt erstmal, ne? Und dann wird Wasser eingelassen, dann ist hier ein Wert über dem Grenzwert und da einer über dem Grenzwert. Und so ziehen sich dann halt die Wochen, wenn man halt Wasserproben durch die Gegend schickt. Und wenn dann einfach 1 oder 2 Werte drüber sind, dann muss einfach nochmal neu sozusagen geklort werden. Und das war dann halt einfach erforderlich. Und das hat natürlich am Ende dann nochmal ein bisschen Zeit gekostet.
0: Das Hallenbad öffnet morgen um 2 Uhr mit einem Tag der offenen Tür. Der reguläre Badebetrieb geht dann ab Sonntag los.
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0: Ja, der Herbst, der Herbst, der Herbst ist da. Den ganzen Tag über haben wir dicke Wolken im 100,5 Revier. Regen und Gewitterschauer, aber ab und zu schaut auch mal die Sonne raus. Dazu ist es noch ziemlich warm. 25 Grad erwarten uns an der Spitze heute. In Würselen haben wir bisher 22 Grad, in Dremmen messen wir jetzt 23. Und am Wochenende geht es überwiegend trocken weiter. Morgen am Samstag auch manchmal mit Sonnenschein. Passend zum Badewannenrennen.
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0: Auf den Straßen ist uns zurzeit nichts gemeldet. Kommt gut durch.
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0: 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In Aachen werdet ihr auf der Olpener Straße geblitzt, auf Höhe der Schule. Das ist eine 30er-Zone. Danke an Manfred und Eva fürs Bescheid sagen. Die Rita hat uns über die 100,5-App eine Blitze in Walheim auf der Walheimer Straße gemeldet. Und die neueste Blitze kommt von Marcel in Rath-Anhoven auf der B57 vor dem Kreisverkehr in Richtung Mönchengladbach. Danke dafür an alle Blitzermelder. Macht's gerne wie die Rita und meldet uns Blitzen auch gerne über die 100,5-App. Alle Blitzen, die bisher gemeldet worden sind, die findet ihr da auch nochmal schön aufgelistet. Oder schickt uns gerne WhatsApp, gerne auch per Sprachnachricht an die 0157 8212 1005.
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17: Hi zusammen, es ist jetzt 10:35.
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17: Mit Sören Sierk. Viel los heute für die Einsatzkräfte im 100,5 Revier. Los geht's mit einem Einsatz in Weißweiler. Nach einem Sabotagehinweis hat die Polizei am Morgen ein Umspannwerk in Weißweiler überprüft. In einem Bekennerschreiben wird dort ein weiterer Angriff auf das Stromnetz erwähnt. Ob verdächtige Gegenstände gefunden worden sind, ist bisher unklar. Im Aachener Europa-Hochhaus hat am Morgen eine Wohnung im 4. Stock gebrannt. Beim Eintreffen der Feuerwehr haben bereits Flammen aus einem Fenster geschlagen. Verletzt worden ist dabei niemand. Die Einsatzkräfte haben verhindert, dass das Feuer auf benachbarte Wohnungen übergreift. Und in Aachen haben in der Nacht 5 Autos gebrannt. 2 weitere sind durch die Hitze beschädigt worden. Betroffen waren ein Autohaus an der Neuenhofstraße sowie Fahrzeuge an der Von-Kühls-Straße und am Zenthofweg in Eilendorf. Und in Teilen von Monschau, Höfen und Roren ist heute Vormittag kurzzeitig der Strom ausgefallen. Ursache war ein Kurzschluss bei Arbeiten auf einer Baustelle. Nach Angaben der Regionetz war die Stromversorgung nach rund 30 Minuten wieder vollständig hergestellt. Und wir blicken auf die Straßen. Da ist uns zurzeit nichts gemeldet. Kommt gut durch.
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17: 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Wir haben eine WhatsApp-Sprachnachricht bekommen.
11: Ja, hallo liebes 100,5-Team. Ein Blitzer in der 30er-Zone in Aachen auf der Eupener Straße in Fahrtrichtung Belgien, meldet der Manfred.
17: Und die hat auch die Eva gesehen. Danke zusätzlich an Manfred natürlich. In Gallenkirchen auf der Martin-Heiden-Straße in der 30er-Zone haben Ilia und Paige eine Blitze gesehen. Und der Marcel hat die neueste Blitze in Radanhofen auf der B57 gesehen. Vor dem Kreisverkehr Richtung Mönchengladbach. Blitzer, die meldet ihr auch bei uns ganz bequem in der 100,5-App. Da sind die auch nochmal schön alle aufgelistet. Oder an der 100,5-Hotline 0180 501 0055.
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0: Hallo zusammen, 5:1 haben wir es jetzt.
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0: Er wird sogar als nächster Bundespräsident vorgeschlagen, ist da im Rennen. Erstmal würde aber Ordensritter Sören Sierk.
2: Harpe Kerkeling bekommt 2027 den Orden, wieder den tierischen Ernst.
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2: Harpe Kerkeling wird damit der 77. Ordensritter des Aachener Karnevalsvereins. Ausgezeichnet wird er nicht nur für sein künstlerisches Lebenswerk, sondern auch für sein Engagement gegen Antisemitismus und Rechtsextremismus. Verliehen wird der Orden am 23. Januar im Aachener Eurogress. Die Aufzeichnung läuft dann 2 Tage später im 1. NRW investiert 200 Millionen Euro in ein neues Forschungsnetzwerk gegen Krebs. Beteiligt ist auch die Uniklinik Aachen, gemeinsam mit weiteren Standorten in NRW. Künstliche Intelligenz soll dabei helfen, Krebs früher zu erkennen, neue Medikamente schneller zu entwickeln und Therapien stärker auf einzelne Patientinnen und Patienten zuzuschneiden. Die Kliniken und Forschungseinrichtungen sollen dafür ihre Daten und ihr Wissen enger miteinander verknüpfen. Nach Kritik an mangelnder Kontrolle über neue KI-Systeme verschärft OpenAI die Sicherheitsvorkehrungen. Grund dafür sind Tests, bei denen KI-Modelle eigenständig aus geschützten Umgebungen ausgebrochen und in Systeme einer anderen Firma eingedrungen sind. Beim neuen Modell sollen solche Aktionen deshalb stärker überwacht und begrenzt werden. OpenAI räumt gleichzeitig ein, dass es mit leistungsfähigeren Modellen schwieriger wird, ihr Verhalten vollständig nachzuvollziehen. Nach einem Sabotagehinweis hat die Polizei am Morgen ein Umspannwerk in Weißweiler überprüft. In einem Bekennerschreiben wird ein weiterer Angriff auf das Stromnetz angekündigt. Ob vor Ort tatsächlich verdächtige Gegenstände gefunden worden sind, ist bislang unklar. Nach dem namentlich bekannten Verfasser wird jetzt gefahndet. Gleichzeitig prüfen die Ermittler noch, ob er überhaupt an den bisherigen Taten beteiligt war. In Aachen ist die Feuerwehr seit der Nacht gleich mehrfach gefordert gewesen. Im Hochhaus am Europaplatz hat am Morgen eine Wohnung im 4. Stock gebrannt. Verletzt wurde dabei niemand. Außerdem standen in der Nacht 5 Autos in Flammen. 2 weitere wurden durch die Hitze beschädigt. Die Polizei ermittelt in beiden Fällen zur Ursache und prüft bei den Fahrzeugbränden auch, ob die einzelnen Taten zusammenhängen. In Europas Elektroschrott stecken laut einer Studie Rohstoffe im Wert von mehr als 65 Milliarden Euro. Besonders gefragt sind Materialien wie Kupfer, Lithium, Kobalt und andere seltene Erden. Ein großer Teil davon wird bislang aber nicht zurückgewonnen. In Europa werden nur rund 43% des Elektroschrotts offiziell gesammelt. Die Autoren der Studie fordern deshalb Geräte, die sich leichter reparieren, zerlegen und recyceln lassen. Die Gewerkschaft IG Bau fordert deutlich höhere Löhne für die rund 2.500 Reinigungskräfte in der Städteregion Aachen. Der Branchenmindestlohn soll um 2 Euro auf 17 Euro pro Stunde steigen. Für die Glas- und Fassadenreinigung werden 20,40 Euro gefordert. Die Tarifverhandlungen sollen noch im September anfangen. Und die Stadtbibliothek Haaren erweitert ihre Öffnungszeiten. Ab dem 9. September ist sie zusätzlich mittwochs von 14 bis 18 Uhr geöffnet. Zum Start gibt es zwischen 15 und 17 Uhr ein kleines Mitmachprogramm für Kinder und Familien. Unter anderem mit einer Naturschatzsuche, ersten Programmierübungen und Bastelangeboten. Die zusätzlichen Mittwochsöffnungszeiten gelten dann dauerhaft.
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0: Bei euch in Kornelimünster kommen wir gerade auf 23 Grad, Eupen ihr auf 22. Zum Nachmittag hin, da sind immer mehr Wolken unterwegs, die lassen uns auch Regen da. Da kühlt es sich dann noch etwas ab, bei uns gerade ja noch ein bisschen schwül. Vereinzelt sind auch Gewitter unterwegs, morgen am Samstag. Da geht es mit viel Sonne bei bis zu 23 Grad weiter, dazu bleibt es dann meistens trocken.
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0: Geduld braucht ihr auf der A4 in Richtung Aachen am Grenzübergang Fettschau eine Viertelstunde plus gerade.
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0: 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Eine Blitze, die steht in Walheim auf der Walheimer Straße, in Basweiler auf der Aachener Straße und in Aachen auf der Eupener Straße, da in Höhe der Schule in der 30er-Zone. Rita, Milli, Eva und Manfred, Dankeschön für diese Blitzen. Ihr könnt auch Blitzermelder werden. In der 100,5 App zum Beispiel, wenn da irgendeine Blitze fehlt, dann tragt sie da noch gerne ein. Oder meldet euch von der Straße, wenn ihr was gesehen habt, per WhatsApp. Das geht dann an die 01578 212 1005.
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0: Wir starten rein in den Freitagnachmittag. Kommt gut ins Wochenende mit uns. Und gute Laune, direkt aus dem Radio, jetzt von Miles Smith mit Stay. Hi zusammen.

Nico Santos, Why Don't You Stay an eurem Freitagnachmittag auf 100,5 das Hitradio. Es gibt gerade eine sehr große Frage in der Musikwelt, die sehr viele beschäftigt. Kommt Harry Styles bald unter die Haube? Eine anonyme Quelle, die hat beim People Magazine wohl ausgepackt und gesagt, Harry, der plant mit seiner Partnerin Zoe Kravitz eine kleine und intime Trauung. Danach soll dann dick gefeiert werden mit den Freunden und Familien. Klingt ja jetzt nicht nach so einer Star-Hochzeit, ne? Eher nach so einem normalen Ding. Und jetzt nicht eine, wo halb New York für gesperrt werden muss. Das haben wir auch schon erlebt. Ob aber jetzt wirklich geheiratet wird oder eben nicht. Bei einem, da sind wir uns ganz, ganz, ganz sicher. Die Musik auf der Hochzeit, die wird vom Allerfeinsten. Dafür kann Harry rein theoretisch ja auch selbst sorgen. Hier, zum Beispiel, As It Was, auf 100,5 das Hitradio jetzt.

0: Wochenende ist in Sicht, Leute, da hinten ist es. Wir gehen da rein mit der besten Gute-Laune-Musik. Kommt gleich von Shakira und Burna Boy, Die Die, nach den News.
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0: Hallo zusammen, 5:30.
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15: Mit Sören Sierk, Harpe Kerkeling, wird der 77. Ordensritter des Aachener Karnevalsvereins. Ausgezeichnet wird er nicht nur für sein künstlerisches Lebenswerk, sondern auch für sein Engagement gegen Antisemitismus und Rechtsextremismus. Verliehen wird der Orden Ende Januar im Aachener Eurogress. NRW investiert 200 Millionen Euro in ein neues Forschungsnetzwerk gegen Krebs. Beteiligt ist auch die Uniklinik Aachen gemeinsam mit anderen Standorten im Land. Künstliche Intelligenz soll dabei helfen, Krebs früher zu erkennen, neue Medikamente schneller zu entwickeln und Therapien stärker auf einzelne Patienten zuzuschneiden. Nach Kritik an mangelnder Kontrolle über neue KI-Systeme verschärft OpenAI die Sicherheitsvorkehrungen. Grund dafür sind Tests, bei denen KI-Modelle eigenständig aus geschützten Umgebungen ausgebrochen und in Systeme einer anderen Firma eingedrungen sind. Beim neuen Modell sollen solche Aktionen deshalb stärker überwacht und begrenzt werden. Und die Gewerkschaft IG Bau fordert deutlich höhere Löhne für die rund 2.500 Reinigungskräfte in der Städteregion Aachen. Der Branchenmindestlohn soll um 2 Euro auf 17 Euro pro Stunde steigen. Die Tarifverhandlungen sollen noch im September beginnen.
0: Das Verkehrsupdate aus dem 100,5 Revier. Achtung auf der A44 Aachen in Richtung Mönchengladbach. Zwischen Aldenhoven und Jülich-West, da steht ein liegengebliebenes Fahrzeug. Und wir haben auch noch eine WhatsApp-Sprachnachricht reinbekommen.
16: Ja, hi, ist der Blüterzeitsomat. Ich wollte euch eine Vollsperrung nach dem Unfall melden. Und zwar auf der A44 vom Aachener Kreuz in Fahrtrichtung Alsdorf ist die Ausfahrt Bräuschweiden vollgesperrt. Passwort auf, ja? Später schönes Wochenende euch. Ciao.
0: Danke dir auch natürlich, Pützi. Und auch noch ein Stau auf der A4 in Richtung Aachen am Grenzübergang Fetschau. Da braucht ihr 20 Minuten länger.
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0: 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Eine frische Blitze, die hat der Hubert in der 100,5-App gemeldet. Stolberg-Würselner Straße in der 30er-Zone. Außerdem Geinkirchen in der Martin-Heiden-Straße. Hier ebenfalls in der 30er-Zone. Und auch in Walheim wird geblitzt auf der Walheimer Straße. Dankeschön an ganz viele von euch, die diese Blitzen auch eingemeldet haben. Neue Blitzer, die meldet ihr in der 100,5-App, falls da noch was fehlt. Da habt ihr auch eine Liste mit allen Blitzen, die wir heute so reinbekommen haben. Oder meldet gerne alles Mögliche von der Straße, was ihr so seht, was euch auffällt an der 100,5-Hotline. Das geht dann an die 0180 501 0055.
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0: Laune zum Start ins Wochenende. Jennifer Lopez und David Guetta, Save Me Tonight auf 100,5. Das Hitradio.
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0: Wir sind morgen beim Badewannenrennen auf der Wurm mit am Start und suchen deswegen heute im Hit Battle den besten Abfahrt-Sieger-Motivationshit. Katrin aus der Morning Show, du bist selber mit im Boot. Tina Turner soll das Ding für dich holen.
2: Richtig, because she is simply the best. Genauso.

0: wie wir mit unserem Motto Simply the Best auf der Wurm in der MS 100,5 Patenschee. Da schlagen wir ordentlich Wellen mit.
1: Ihr werdet auf jeden Fall auffallen, da bin ich mir sehr sicher. Und Wenzel aus der News, Queen, wird's bei dir?
2: Ja, bei mir ist es quasi schon der Hit, der dann quasi nachher gespielt wird, wenn Katrin und Eiko erfolgreich als Erste ins Ziel fahren.
3: We are the champions.
1: Also, ich bin ja oft auch bei euren Songs, ne? Ich verstehe das oft, aber heute seid ihr auf der falschen Fährte. Nee. Das muss ich euch einfach sagen. Der Song, den ich auf der Wurm hören will, wenn mir das Wasser ins Gesicht spritzt vom Paddeln. Bonnie Tyler, Holding Out for a Hero. Von Sekunde 1 an geht dieser Mega-Hit komplett durch die Decke. Damit wird der Sieg beim Badewannenrennen eingetütet.
2: Junge, achte auf deinen Blutdruck.
1: Nee, alles gut, alles gut. Bonnie Tyler, die bringt mich in Wallungen. Ihr stimmt ab und entscheidet, welcher Song das Hit-Battle gewinnt. Abstimmen in unserem WhatsApp-Kanal und auf Insta.
0: Na, das wird ja feuchtfröhlich, Junge.

0: Sito.
1: Neu. Auf 100,5. 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The Bowser mit Magnetic.

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0: Zoe Wees, Lightning, um jetzt gleich 5 vor 2.
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0: Wenn Forschung und künstliche Intelligenz zusammenkommen, dann kann daraus im besten Fall auch ganz konkret bessere Medizin entstehen, Sören Sierk.
2: Genau darauf setzt jetzt die Uniklinik Aachen, gemeinsam mit vielen anderen Unikliniken in NRW.
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2: In Aachen soll künstliche Intelligenz in Zukunft stärker bei der Krebsforschung helfen. Die Uniklinik Aachen ist Teil eines neuen NRW-weiten Forschungsverbunds. KI soll unter anderem dabei helfen, persönliche Krebsrisiken besser einzuschätzen und neue Medikamente schneller zu entwickeln. Das Land fördert das Netzwerk mit 200 Millionen Euro. Harpe Kerkeling wird im kommenden Jahr neuer Ritter des Ordens wider den tierischen Ernst. Der Aachener Karnevalsverein zeichnet ihn für sein Lebenswerk und für sein gesellschaftliches Engagement aus. Damit wird Kerkeling der 77. Ordensritter des AKV. Die Verleihung ist nächstes Jahr am 23. Januar im Eurogress. Zwei Tage später zeigt das erste die Aufzeichnung. Allein in Europas Schubladen liegen laut einer Studie Smartphones im Wert von rund 700 Millionen Euro ungenutzt herum. Insgesamt beziffern die Autoren der Studie den ungenutzten Rohstoffwert in Elektroschrott sogar auf mehr als 65 Milliarden Euro. Darin stecken große Mengen wertvoller Rohstoffe, die Europa oft aus dem Ausland importieren muss. Sie fordern deshalb, alte Geräte besser zu sammeln und neue Produkte stärker für Wiederverwendung und Recycling zu bauen. Für rund 2500 Adressen in Herzogenrath und Würselen gibt es neue Hoffnung auf einen Glasfaseranschluss. Die Städteregion hat beim Bund einen Förderantrag gestellt, nachdem sich ein Anbieter aus den Ausbauplänen zurückgezogen hatte. Das Projekt soll rund 7,3 Millionen Euro kosten und könnte größtenteils von Bund und Land bezahlt werden. Bei einer Zusage soll der Ausbau innerhalb von etwa 3 Jahren umgesetzt werden. In Thüringen zerfällt das BSW. Die Landesregierung soll trotzdem weitermachen. Bis auf 2 Abgeordnete haben inzwischen fast alle Mitglieder der bisherigen BSW-Fraktion ihren Parteiaustritt angekündigt. Die meisten wollen die Koalition mit CDU und SPD aber weiter unterstützen. Ministerpräsident Mario Vogt sagt deshalb, die Regierung bleibe handlungsfähig. Auslöser ist ein langer Streit zwischen dem Thüringer BSW und der Parteispitze um Sarah Wagenknecht. Auch der Landesvorstand will zurücktreten. Der geplante Parteitag am Sonntag wurde abgesagt. Und nach rund 5 Jahren Bauzeit und einiger Verzögerung ist es dieses Wochenende endlich soweit. Das neue Hallenbad in Herzogenrath eröffnet. Anfangs war das Bauprojekt auf 14 Millionen Euro beziffert. Das hat am Ende nicht geklappt.
3: Das ist deutlich teurer, das muss man so sagen. Wir sind jetzt bei rund 23, 24 Millionen Euro. Es ist letztlich eine Planung gewesen, die auch aus einer anderen Zeit ein Stück weit kam. Da gab es noch kein Corona, da gab es noch keinen Ukraine-Krieg. Letztlich ist es aber so, es ist eine der größten Investitionen der Stadt Herzogenrath überhaupt. Das kriegt man halt dann als Gegenleistung zurück und das ist es sicherlich auch wert.
2: Sagt Bürgermeister Benjamin Fadavian. Das Hallenbad öffnet morgen um 2 Uhr mit einem Tag der offenen Tür. Der reguläre Badebetrieb geht dann ab Sonntag los.
0: 26 Grad, die sind heute in der Spitze bei uns noch drin. Die haben wir auch schon fast bei euch in Wassenberg. 24 Grad, Haaren, ihr kommt auf 23. Jetzt zum Nachmittag, da sind auch immer mehr Wolken bei uns unterwegs, die auch immer mal wieder Regen bei uns lassen, vereinzelt mit Gewitter. Da wird es sich dann auch abkühlen im Laufe des Nachmittags. Morgen am Samstag, da geht es mit sehr viel Sonne bei bis zu 23 Grad weiter. Dazu bleibt es dann auch meistens trocken. Das Verkehrsupdate, ein Stau auf der A4 in Richtung Aachen am Grenzübergang Fettschau, weiterhin 10 Minuten länger hier. Und auf der B221 bzw. der B56 zwischen Heinsberg und Geilenkirchen, da steht ja auch 10 Minuten länger in beide Richtungen, wenn ihr da auf die Autobahn, in Richtung der Autobahn unterwegs seid, so.
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0: 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Die Andrea hat sich per WhatsApp gemeldet in Wegberg auf dem Grenzland Gring, da werdet ihr geblitzt. Außerdem auch von Verena die Info in Wassenberg auf der Kirchstraße in der 30er-Zone hier. Und Hubert hat über die 100,5-App noch Bescheid gegeben. Achtung, Stolberg-Würselner Straße hier in der 30er-Zone, da steht der Blitzer. Neue Blitzer, die könnt auch ihr gerne melden, in der 100,5-App zum Beispiel oder auch gerne an der 100,5-Hotline. Das geht dann an die 0180 501 0055.
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0: So, die letzten Termine noch abarbeiten, die letzten Fahrten erledigen, Hausarbeits-To-Do-Liste weiter abhaken, den Einkauf machen und dann... Da sind wir drin im Wochenende. Ja, macht euch einen schönen Freitagnachmittag. Wir starten rein in die neue Stunde mit der besten Musik von Alex Robin, Fever Dream. Hi zusammen.

0: Immer wieder eine schöne Sache. Also nicht Michael Schulte, der auch, aber ich meine was anderes. Das mit den Glocken. Eine Hochzeit, wenn eine Hochzeit ansteht. Was dahinter an Planung steckt, ach du Heiliger, das weiß jeder, der schon mal irgendwie daran beteiligt gewesen ist. Eine Menge. Die besten Hochzeitsplaner, die sehen wir jetzt im Fernsehen. Und Marie aus Heinsberg ist eine der 6 Hochzeitsprofis, die bei diesem Format dabei sind.
1: Das Duell der Hochzeitsprofis ist quasi so aufgebaut, dass sich Brautpaare bewerben konnten, also auch richtige Brautpaare, die wirklich echt heiraten. Pro Brautpaar gab es quasi 2 Hochzeitsprofis, also 2 Planer, die im Duell gegeneinander angetreten sind. Also wir haben die Brautpaare unabhängig voneinander kennengelernt. Wir haben jeder ein Konzept erstellt und dann durfte das Paar aussuchen, mit wem sie final ihre Hochzeit planen möchten.
0: Richtig cool. Und der Weg ins Fernsehen, der ist wie bei vielen anderen logischerweise über ein Casting gegangen, aber jetzt nicht hier auf DSDS-Niveau.
1: Tatsächlich habe ich einfach irgendwann eine E-Mail im Postfach gehabt vom ZDF bzw. von der Produktionsfirma, dass es halt diese neue Sendung gibt und ob ich Lust hätte, dabei zu sein. Und dann gab es trotzdem so ein kleines Casting, haben mich auch da interviewt und so einen kleinen Trailer quasi gedreht für das Auswahlverfahren. Und dann war ich einfach dabei. Also es war relativ spontan auch alles.
0: So schnell kannst du dann im Fernsehen landen. Ab heute gibt's das Ganze schon in der ZDF-Mediathek zu sehen.
1: Ich glaube, am allermeisten freue ich mich tatsächlich darauf, zu sehen, wie meine Eltern reagieren. Das ist, glaube ich, für mich das größte Geschenk auch daran, einfach, dass die das noch miterleben können und einfach einmal so ihre Tochter im Fernsehen zu sehen.
0: Ja, und wir freuen uns drauf, dir Marie aus dem 100,5 Revier natürlich die Daumen zu drücken. Ab Sonntag läuft die Sendung dann jede Woche auch im Fernsehen. Ray Dalton in My Bones auf 100,5, das ist Radio.

0: Ed Sheeran, Azizam, die beste Musik am Freitagnachmittag, gleich dann von Kamrad. Be Mine gibt's direkt nach dem Verkehr.
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0: Hi zusammen, 3:05.
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16: Mit Sören Sierk. In Aachen soll künstliche Intelligenz in Zukunft stärker bei der Krebsforschung helfen. Die Uniklinik Aachen ist Teil eines neuen NRW-weiten Forschungsverbunds. KI soll unter anderem dabei helfen, persönliche Krebsrisiken besser einzuschätzen und neue Medikamente schneller zu entwickeln. Harpe Kerkeling wird im kommenden Jahr neuer Ritter des Ordens Wider den tierischen Ernst. Der Aachener Karnevalsverein zeichnet ihn für sein Lebenswerk und für sein gesellschaftliches Engagement aus. Allein in Europas Schubladen liegen laut einer neuen Studie rund 700 Millionen alte Smartphones ungenutzt herum. Insgesamt beziffern die Autoren der Studie den ungenutzten Rohstoffwert in Elektroschrott sogar auf mehr als 65 Milliarden Euro. Darin stecken große Mengen wertvoller Rohstoffe, die Europa oft aus dem Ausland importieren muss. Und für rund 2500 Adressen in Herzogenrath und Würselen gibt es neue Hoffnung auf einen Glasfaseranschluss. Die Städteregion hat beim Bund einen Förderantrag gestellt, nachdem sich ein Anbieter aus den Ausbauplänen zurückgezogen hatte. Das Projekt soll rund 7,3 Millionen Euro kosten und könnte größtenteils von Bund und Land bezahlt werden.
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0: Achtung auf der A44 Mönchengladbach Richtung Aachen zwischen dem Kreuz Holze und Kreuz Jackerath. Da liegen Fahrzeugteile auf der Fahrbahn. Eine andere Gefahrenstelle auf der A44, weiter in Mönchengladbach Richtung Aachen zwischen Jülich Ost und Jülich West. Hier liegen auch Gegenstände auf der Fahrbahn rum. Und eine Gefahrenmeldung gibt es auch noch von der A46 Düsseldorf in Richtung Heinsberg in Höhe Neuss-Holzheim. Da ist eine ungesicherte Unfallstelle auf dem linken Fahrstreifen. Stau auf der A4 in Richtung Aachen. Am Grenzübergang Fettschau 10 Minuten plus und auch auf der L240 in Richtung Alsdorf ebenfalls 10 Minuten länger, da auf Höhe der Autobahnabfahrt.
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0: 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Eine Blitze, die steht in Geilenkirchen auf der Martin-Heiden-Straße in der 30er-Zone, Walheim in der Walheimer Straße und Spaßweiler in der Aachener Straße. Mili, Rita und Dankeschön an alle anderen Blitzermelder. Das könnt ihr auch werden in der 100,5 App. Wenn ihr eine Blitze gesehen habt und die steht da noch nicht mit drin, dann tragt sie doch ein. Oder meldet alles Mögliche von der Straße auch gerne per WhatsApp. Schickt uns eine Sprachnachricht an die 01578 212 1005.
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Neuer Name, neues Album und jetzt der erste Song von diesem Album von Miley. Let's pretend it's not the end of the world. Yo, das Cyrus, das hat sie gestrichen. Unter anderem auf Insta ist sie nur noch unter Miley zu finden. Und das neue Album Buzz Pursued... Ja, Englischkenntnisse, super. Buzz Persuades, so rum ist es. Kommt genau in 2 Wochen raus und seit heute wissen wir auch, wie sich zumindest ein erster Song davon anhört. Genauso wie das Album heißt auch die frisch rausgebrachte Single. Definitiv kein 0815-Song, das werdet ihr gleich raushören. Der geht gut nach vorne und hat so Synthesizer auch im 80er-Stil mit drin. Das kennen wir jetzt nicht unbedingt von Miley. Zusammen mit Mileys Stimme klingt das aber richtig geil. Wir dancen im Auto und bei der Hausarbeit zusammen mit Miley ab. Buzz Persuades auf 100,5, das Hitradio. Let's go.

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0: Hi zusammen, genau 5 vor 3.
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0: KI kann inzwischen ja Dinge, die vor ein paar Jahren noch ziemlich nach Science-Fiction geklungen haben. Und genau das bringt auch große Chancen, aber eben auch neue Risiken, Sören Sirk.
2: Wie unterschiedlich die aussehen können, das zeigt sich in der Medizin und der Tech-Branche.
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2: NRW investiert 200 Millionen Euro in ein neues Forschungsnetzwerk gegen Krebs. Beteiligt ist auch die Uniklinik Aachen, gemeinsam mit weiteren Standorten in NRW. Künstliche Intelligenz soll dabei helfen, Krebs früher zu erkennen, neue Medikamente schneller zu entwickeln und Therapien stärker auf einzelne Patientinnen und Patienten zuzuschneiden. Die Kliniken und Forschungseinrichtungen sollen dafür ihre Daten und ihr Wissen enger miteinander verknüpfen. Nach Kritik an mangelnder Kontrolle über neue KI-Systeme verschärft OpenAI jetzt die Sicherheitsvorkehrungen. Grund dafür sind Tests, bei denen KI-Modelle eigenständig aus geschützten Umgebungen ausgebrochen und in Systeme einer anderen Firma eingedrungen sind. Beim neuen Modell sollen solche Aktionen deshalb stärker überwacht und begrenzt werden. OpenAI räumt gleichzeitig ein, dass es mit leistungsfähigeren Modellen schwieriger wird, ihr Verhalten vollständig nachzuvollziehen. Harpe Kerkeling wird zum 77. Ordensritter des Aachener Karnevalsvereins. Ausgezeichnet wird er nicht nur für sein künstlerisches Lebenswerk, sondern auch für sein Engagement gegen Antisemitismus und Rechtsextremismus. Verliehen wird der Orden am 23. Januar im Aachener Eurogress. Die Aufzeichnung läuft dann 2 Tage später im 1. Nach einem Sabotagehinweis hat die Polizei am Morgen ein Umspannwerk in Weißweiler geprüft. In einem Bekennerschreiben wird ein weiterer Angriff auf das Stromnetz angekündigt. Ob vor Ort tatsächlich verdächtige Gegenstände gefunden worden sind, ist bislang unklar. Nach dem namentlich bekannten Verfasser wird jetzt gefahndet. Gleichzeitig prüfen die Ermittler noch, ob er überhaupt an den Taten beteiligt war. In Aachen ist die Feuerwehr seit der Nacht gleich mehrfach gefordert gewesen. Im Europa-Hochhaus hat am Morgen eine Wohnung im 4. Stock gebrannt, verletzt wurde dabei niemand. Außerdem standen in der Nacht 5 Autos in Flammen, 2 weitere wurden durch die Hitze beschädigt. Die Polizei ermittelt in beiden Fällen zur Ursache und prüft bei den Fahrzeugbränden auch, ob die einzelnen Taten zusammenhängen. In Europas Elektroschrott stecken laut einer Studie Rohstoffe im Wert von mehr als 65 Milliarden Euro. Besonders gefragt sind Materialien wie Kupfer, Lithium, Kobalt und seltene Erden. Ein großer Teil davon wird bisher aber nicht zurückgewonnen. In Europa werden nur rund 43% des Elektroschrotts offiziell gesammelt. Die Autoren fordern deshalb Geräte, die sich leichter reparieren, zerlegen und recyceln lassen. Und Hückelhoven brummt dieses Wochenende wieder. Das Cityfest startet und bringt von heute bis Sonntag Live-Musik, Aktionen und Kunsthandwerk rund ums Rathaus und auf die Parkhofstraße. 100,5-Reporter Daniel Niesen.
3: Für jeden Geschmack ist etwas dabei. Für Familien gibt's am Samstag und Sonntag eine kostenlose Kindererlebniswelt und einen Kindertrödelmarkt. Dazu kommt am Samstag ein großes Oldtimer-Treffen und am Sonntag öffnen dann zusätzlich die Geschäfte von 13 bis 18 Uhr. Wer mit dem Fahrrad kommt, kann es kostenlos bewacht abstellen und zum verkaufsoffenen Sonntag fährt auch der Stadtbus kostenlos.
2: Der Tag ist an allen Tagen und für alle Aktionen frei.
0: 26 Grad, die sind heute in der Spitze noch drin bei uns in Scheifendal und Herzogenrad. Kommt ja da auch schon fast dran, 24 Grad bei euch jetzt zum Nachmittag. Wenn da der Regen auch einsetzt, immer mehr Wolken unterwegs sind und auch Gewitter teilweise mit dabei sind, dann wird es sich auch abkühlen. Morgen am Samstag geht es mit sehr viel Sonne bei bis zu 23 Grad weiter. Dazu bleibt es den meisten Tag über trocken. A44, Mönchengladbach in Richtung Aachen. Achtung hier zwischen dem Kreuz Holz und Kreuz Jackerath, da liegen Fahrzeugtolle auf der Fahrbahn. A46, Düsseldorf Richtung Heinsberg in Höhe Neuss-Holzheim, da ist eine ungesicherte Unfallstelle auf dem linken Fahrstreifen. Dann viel los auf der A4 in Richtung Aachen, am Grenzübergang Fettschau 10 Minuten länger. A52 Richtung Romont zwischen Schiefbahn und Kreuz Mönchengladbach 15 Minuten länger. Und auch einige Straßen außerhalb der Autobahn, die sind gerade gut voll, der Feierabendverkehr, der rollt so langsam. L240 Richtung Alsdorf 10 Minuten plus ab hier auf der Höhe Autobahnabfahrt. Romonner Straße in Kohlscheid in Richtung Straß ebenfalls 10 Minuten länger. Badenberger Straße nach Herzogenrath Rhein ebenfalls die 10 Minuten plus. Und auf der Breite Straße bzw. Hilfahrter Straße in Hückelhoven, da geht gerade auch nicht allzu viel. Die ist sehr gut voll. 10 bis 15 Minuten hier in beide Richtungen.
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0: 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Und da haben wir eine WhatsApp-Sprachnachricht reinbekommen.
4: Mahlzeit, liebes 100,5 Team, der Jonas hier aus Aachen. Ich habe einen Blitzer für euch. Und zwar direkt an der Haltestelle Artschule in Fahrtrichtung Stolberg. Der Blitz geht's in beide Richtungen. Vorsicht, da ist Tempo 30. Einen schönen Tag euch noch. Bis dann. Ciao.
0: Jonas, danke dir. Dir wünschen wir auch noch einen schönen Tag natürlich. Wassenberg-Kirchstraße, da werde ich dir auch geblitzt. Auch ebenfalls hier in der 30er-Zone. Und dann noch Radanhofen auf der B57 vor dem Kreisverkehr in Richtung Mönchengladbach. Verena und Marcel, dankeschön auch für eure Blitzen. Neue Blitzer, die meldet ihr in der 100,5-App. Habt auch eine Übersicht mit allen Blitzen, die wir heute so reinbekommen haben. Oder meldet gerne alles Mögliche von der Straße an unserer 100,5-Hotline. Das geht dann an die 0180 501 0055.
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0: Macht euch einen schönen Freitagnachmittag. Wir starten zusammen ins Wochenende rein. Mit Nico Santos, da fallen die restlichen Erledigungen noch ein bisschen leichter. Alles locker. All-time-high. High zusammen.

Richtig guter Song. Tampa City, Self-Aware für euren Start ins Wochenende auf 100,5 das Hitradio. Und jetzt müsst ihr euch mal vorstellen, ihr seid bei einem richtig wichtigen Turnier, ne? Ihr seid da voll im Game drin, spielt um alles. So, und auf einmal wird dein Match dann unterbrochen. Von nicht irgendwie einem dicken Ereignis, sondern von Vögeln. Also, diesen kleinen Vögeln. Bei den US Open, sind zwei Spieler ganz normal ihr Tennismatch am Spielen. Und dann landen da auf einmal Vögel auf dem Netz. Das hat zu einer, naja, etwas anderen Art von Unterbrechung geführt. Mir soll aber mal einer bitte erklären, was für Gedanken diesen Vögeln da durch den Schädel gegangen sind. Da werden Tennisbälle mit um die 200 km/h über das Netz gepfeffert und die machen es sich gemütlich. Ich dachte, es gibt irgendwie, keine Ahnung, sowas wie eine Art natürlichen Instinkt, der vor Gefahren einsetzt. Aber diese Vögel, die sitzen bestimmt auch auf der A4 und denken sich dabei, boah, richtig angenehm hier.

0: So, wir holen uns jetzt zusammen den Schwung für den Nachmittag, damit wir die Verabredung heute Abend doch nicht absagen, weil wir keine Energie mehr haben. Baby Rexha, die heizt uns ein. New Religion nach den News.
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0: Hallo zusammen, kurz vor halb vier.
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18: Mit Sören Sierk. NRW investiert 200 Millionen Euro in ein neues Forschungsnetzwerk gegen Krebs. Beteiligt ist auch die Uniklinik Aachen gemeinsam mit anderen Standorten in NRW. Künstliche Intelligenz soll dabei helfen, Krebs früher zu erkennen, neue Medikamente schneller zu entwickeln und Therapien stärker auf einzelne Patientinnen und Patienten zuzuschneiden. Nach Kritik an mangelnder Kontrolle über neue KI-Systeme verschärft OpenAI die Sicherheitsvorkehrungen. Hintergrund sind Tests, bei denen KI-Modelle eigenständig aus geschützten Umgebungen ausgebrochen und in Systeme einer anderen Firma eingedrungen sind. Beim neuen Modell sollen solche Aktionen deshalb stärker überwacht und begrenzt werden. Harpe Kerkeling wird der 77. Ordensritter des Aachener Karnevalsvereins. Ausgezeichnet wird er nicht nur für sein künstlerisches Lebenswerk, sondern auch für sein Engagement gegen Antisemitismus und Rechtsextremismus. Und in Europas Elektroschrott stecken laut einer neuen Studie Rohstoffe im Wert von mehr als 65 Milliarden Euro. Besonders gefragt sind Materialien wie Kupfer, Lithium, Kobalt und seltene Erden. Ein großer Teil davon wird bislang aber nicht zurückgewonnen. Die Autoren der Studie fordern deshalb Geräte, die sich leichter reparieren, zerlegen und recyceln lassen.
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0: Achtung auf der A4 Köln in Richtung Aachen. Zwischen Eschweiler West und Aachen Zentrum, da sind in beiden Richtungen Personen auf der Fahrbahn unterwegs. Dann Stau auf der A46 Düsseldorf in Richtung Heinsberg zwischen Kapellen und Kreuzholz 20 Minuten plus. A52 Richtung Romont zwischen Schiefbahn und Kreuz Mönchengladbach 10 Minuten länger. L240 Richtung Alsdorf, da 10 Minuten plus ab der Höhe Autobahnabfahrt. Und auch auf der Badenberger Straße nach Herzogenrath rein brauchte mal wieder länger, gerade eine Viertelstunde plus hier.
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0: 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Eine Blitze, die steht in Aachen auf der Eupener Straße, da in Höhe der Schule in der 30er-Zone. Als auf Zopp auf der Prämienstraße werdet ihr auch geknipst, genau wie in Gressenich auf der Rottstraße. Manfred, Eva, Totti und Andrea, Dankeschön für diese Blitzen. Ihr könnt auch neue Blitzen sehr gerne melden, zum Beispiel in der 100,5 App oder alles mögliche von der Straße auch gerne immer per WhatsApp 01578 212 100.
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0: Wochenende, Füße hochlegen und Serie glotzen.
1: Katrins Streaming-Tipp.
0: Jahrzehnte nach dem ersten Film, da kommen die Flodders zurück, die wahrscheinlich durchgeknallteste Familie aus den Niederlanden. Jeder, der schon mal irgendwas davon gesehen hat, weiß genau, wovon ich spreche. Eins, das können wir beim Stream auf RTL Plus da auf jeden Fall erwarten. Es wird gelacht. 100,5 Streaming-Fachfrau Katrin Barentsche.
2: Also wenn es eine Sache gibt, die wir über die Flodders wissen, normal ist in der Familie auf jeden Fall ein Fremdwort. Und das zeigen sie dieses Mal mit Chaos in einem ziemlich schicken Nobelviertel.
3: Entschuldigung.
4: Sind Sie völlig durchgedreht? Ich will, dass Sie damit aufhören. Sie machen alles nur noch schlimmer.
3: Naja, noch schlimmer geht's doch gar nicht.
2: Ihr seid nicht langweilig mit den Flodders. Und dieser Kontrast aus Beleidigungen mit Kippe im Mund und Fukuhila in gepflegten Gärten der Vorstadt-Idylle, das ist richtig gut gelungen. 4 von 5 möglichen Sternen und die Serie, die zeigt uns am Wochenende auf dem Sofa auch nochmal, wie herrlich normal wir sind.
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0: Leonie, um genau 5 vor 4.
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0: So ein altes Handy, das haben wir bestimmt alle noch wahrscheinlich zu Hause in der Schublade irgendwo im Schrank rumliegen, ist euren Serg.
2: Ja, ich gehöre auf jeden Fall auch dazu. Und da sind wir auch definitiv nicht alleine.
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2: Allein in Europas Schubladen liegen laut einer Studie rund 700 Millionen alte Smartphones ungenutzt herum. Insgesamt beziffern die Autoren der Studie den ungenutzten Rohstoffwert in Elektroschrott sogar auf mehr als 65 Milliarden Euro. Darin stecken große Mengen wertvoller Rohstoffe, die Europa oft aus dem Ausland importieren muss. Sie fordern deshalb, alte Geräte besser zu sammeln und neue Produkte stärker für Wiederverwendung und Recycling zu bauen. In Aachen soll künstliche Intelligenz in Zukunft stärker bei der Krebsforschung helfen. Die Uniklinik Aachen ist Teil eines neuen NRW-weiten Forschungsverbunds. KI soll unter anderem dabei helfen, persönliche Krebsrisiken besser einzuschätzen und neue Medikamente schneller zu entwickeln. Das Land fördert das Netzwerk mit 200 Millionen Euro. Hape Kerkeling wird im kommenden Jahr neuer Ritter des Ordens Wider den tierischen Ernst. Der Aachener Karnevalsverein zeichnet ihn für sein Lebenswerk und für sein gesellschaftliches Engagement aus. Damit wird Kerkeling der 77. Ordensritter des AKV. Die Verleihung ist am 23. Januar 2027 im Eurogress. Zwei Tage später zeigt das erste die Aufzeichnung. Für rund 2.500 Adressen in Herzogenrath und Würselen gibt es neue Hoffnung auf einen Glasfaseranschluss. Die Städteregion hat beim Bund einen Förderantrag gestellt, nachdem sich ein Anbieter aus den Ausbauplänen zurückgezogen hatte. Das Projekt soll rund 7,3 Millionen Euro kosten und könnte größtenteils von Bund und vom Land bezahlt werden. Bei einer Zusage soll der Ausbau innerhalb von etwa 3 Jahren umgesetzt werden. Und NRW reagiert auf den heißen Sommer mit neuen Programmen zum Hitzeschutz. Für Krankenhäuser sind bis Ende 2029 insgesamt 200 Millionen Euro für Klimaanlagen, Kühlsysteme und Verschattung geplant. Pflegeeinrichtungen sollen zusätzlich 50 Millionen Euro für kühlere Räume bekommen. Außerdem will das Land Kommunen dabei unterstützen, besonders gefährdete, alleinlebende Menschen bei Hitze besser zu erreichen.
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0: Immer mehr Wolken am Himmel, die jetzt gerade aufziehen über dem 100,5 Revier. Es kann auch immer mal wieder regnen. Bei euch vereinzelt eher die Seltenheit, aber auch mit Gewittern. Da wird es dann auch deutlich frischer draußen. Bei euch in Kreuzau, da sind es gerade noch 24 Grad, in Asbeck 23. Morgen, da hat die Sonne die eindeutige Oberhand, da oben nur ein paar lockere Wolken unterwegs. Bis zu 23 Grad und weitestgehend trocken. Das Verkehrsupdate aus dem 100,5 Revier. Achtung auf der A4 Aachen in Richtung Köln zwischen Merzenich und Elsdorf. Da steht ein defekter LKW und es liegen auch Reifenteile auf der Fahrbahn an dieser Stelle. Eine andere Gefahrenstelle haben wir auf der A61 Koblenz in Richtung Mönchengladbach zwischen Bergheim und Bettburg. Da ist eine ungesicherte Unfallstelle auf dem rechten Fahrstreifen und dem Standstreifen. Stau auf der A46 Düsseldorf Richtung Heinsberg zwischen Kapellen und Kreuzholz 10 Minuten plus und A52 Richtung Romont zwischen Schiefbahn und Kreuz Mönchengladbach eine Viertelstunde länger.
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0: 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Das Hitradio, eine Blitze, die steht in Wegberg auf dem Grenzland Ring, Wassenberg, Kirchstraße in der 30er-Zone und Stolberg-Würselner Straße hier ebenfalls in der 30er-Zone. Jonas, Hubert, Verena und Andrea, Dankeschön für eure Blitzen. Ihr könnt auch gerne neue Blitzen melden in der 100,5-App. Da habt ihr auch eine Übersicht über alle Blitzen, die wir heute so reinbekommen haben. Oder meldet gerne alles Mögliche von der Straße, auch per WhatsApp. Das geht dann an die 01578 212 1005.
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0: Immer wieder haben wir auch von euch Nachrichten bekommen. Wann macht das neue Hallenbad in Herzogenrath denn endlich auf? Dieses Wochenende, Leute. Morgen steht der große Tag der offenen Tür an und ab Sonntag können wir alle unsere Bahnen dann ziehen. Über die Öffnung sprechen wir mit Bürgermeister Fadavian nach den nächsten 3 Hits. Kygo, Save My Love, jetzt für euch. Hi zusammen.

0: Nicht nur wir springen am Wochenende beim Badewannenrennen in Geilenkirchen ins Becken bzw. in die Wurm. Auch in Herzogenrath könnt ihr endlich ins Becken springen. Das neue Hallenbad macht auf. Größer, schöner, moderner als je zuvor. Die Bauarbeiten, die waren, sagen wir mal, abenteuerlich. Immer wieder oder wurde der Zeitplan wegen ungeplanter Hürden ja durcheinander geworfen. Bürgermeister Benjamin Fadavian, jetzt ist es geschafft. Erleichtert?
1: Absolut. Das war ein langes, langes Projekt. Trotzdem muss man auch sagen, es ist wichtig, dass man denjenigen, die sowas planen und machen, immer den Rücken stärkt. Das ist kein kleines Bad. Es ist ein wirklich großes, ansehnliches, schönes, energieeffizientes Bad, was man nicht einfach mal ein paar Wochen baut. Klar ist nicht alles rund gegangen, aber es ist schon wichtig auch, dass man den Leuten den Rücken stärkt, damit sich eben auch Kommunen solche großen Projekte weiter trauen, denn sonst baut am Ende niemand mehr irgendwas.
0: Morgen geht es dann mit einem Tag der offenen Tür los. Wie ist da der genaue Zeitplan?
1: Ab 14 Uhr geht's los, natürlich mit ein paar warmen Worten, dann aber vor allem mit Praxis. Es geht ins Wasser, zumindest für die Vereine. Es wird gezeigt werden, was das Bad alles kann, welche Initiativen und welche Ehrenamtler es alle gibt, die mit dem Bad natürlich auch arbeiten. Und genau, ab dem Sonntag geht es dann auch für die Öffentlichkeit los. Und da kann man sich ein Ticket ziehen und dann wirklich schwimmen.
0: Und wie sieht es bei Ihnen aus? Springen Sie da auch mal ins Wasser rein?
1: Genau, das ist der Plan. Und dann schauen wir mal, ob das auch gut klappt.
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0: Hoch die Hände, Wochenende. Da ist gute Laune angesagt. Mit Coldplay geht's rein in den Feierabend. We pray nach dem Update von den Straßen.
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0: Hi zusammen, 5:05.
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15: Mit Sören Sierk. Allein in Europas Schubladen liegen laut einer Studie rund 700 Millionen alte Smartphones ungenutzt herum. Insgesamt beziffern die Autoren der Studie den ungenutzten Rohstoffwert in Elektroschrott sogar auf mehr als 65 Milliarden Euro. Darin stecken große Mengen wertvoller Rohstoffe, die Europa oft aus dem Ausland importieren muss. In Aachen soll künstliche Intelligenz in Zukunft stärker bei der Krebsforschung helfen. Die Uniklinik Aachen ist Teil eines neuen NRW-weiten Forschungsverbunds. KI soll unter anderem dabei helfen, persönliche Krebsrisiken besser einzuschätzen und neue Medikamente schneller zu entwickeln. Harpe Kerkeling wird im kommenden Jahr neuer Ritter des Ordens wieder den tierischen Ernst. Der Aachener Karnevalsverein zeichnet ihn für sein Lebenswerk und für sein gesellschaftliches Engagement aus. Und NRW reagiert auf den heißen Sommer mit neuen Programmen zum Hitzeschutz. Für Krankenhäuser sind bis Ende 2029 insgesamt 200 Millionen Euro für Klimaanlagen, Kühlsysteme und Verschattung geplant. Außerdem will das Land Kommunen dabei unterstützen, besonders gefährdete, alleinlebende Menschen bei Hitze besser zu erreichen.
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0: Ein Stau für euch auf der A52 in Richtung Romont zwischen Schiefahren und Kreuz Mönchengladbach. 10 Minuten länger gerade.
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0: 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Immer zuerst auf 100,5 das Hitradio. Eine Blitze, die steht in Geilenkirchen auf der Martin-Heidenstraße. So rum, 30er-Zone hier. Basweiler-Aachener Straße und Wahlheim in der Wahlheimer Straße. Dankeschön an Millie, Rita und ganz viele andere von euch, die Blitzen reingemeldet haben. Ihr könnt auch gerne neue Blitzen melden, in der 100,5-App zum Beispiel, oder meldet euch gerne auch an der 100,5-Hotline. Das ist dann die 080 501 0055.
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0: 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Das machen wir zusammen.
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0: Zum Start ins Wochenende, da lassen wir uns ein bisschen berieseln, ein bisschen treiben, zusammen mit Gentleman. Und auch zusammen mit Michael Patrick Kelly. Ihr aktueller Song Wildfire, eine Art Hymne an die Menschlichkeit. Wir sollen was Gutes tun, weil das verbreitet sich dann immer weiter und weiter und weiter. Das müssen jetzt keine Riesendinge sein. Ihr müsst nicht die Welt retten, keine Sorge, es sind die kleinen Alltagsgesten. Mal die Tür am Büro für den Kollegen aufhalten oder den Autofahrer, der gerade auf die Straße fahren will, einfach mal vorlassen. Ja, und dazu, da klingt das Ganze noch richtig gut. Eine Mischung aus Reggae und Pop. Und unser Hit-Tipp in dieser Woche, der steht. Wildfire von Gentleman und Michael Patrick Kelly.

Wildfire von Gentleman und Michael Patrick Kelly. Super Kombi von den beiden und unser verdienter Hit-Tipp in dieser Woche. Und mit der guten Laune, da machen wir auch direkt weiter. Natasha Bedingfield, Unwritten.

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0: Pink mit Try. Um genau 5:05.
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0: Künstliche Intelligenz, die verändert immer mehr Bereiche von unserem Alltag, vom Handy bis hin zur Medizin, Sören Sirk.
2: Und in Zukunft soll sie uns helfen, besser gegen Krebs geschützt zu sein.
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2: NRW investiert 200 Millionen Euro in ein neues Forschungsnetzwerk gegen Krebs. Beteiligt ist auch die Uniklinik Aachen, gemeinsam mit weiteren Standorten in NRW. Künstliche Intelligenz soll dabei helfen, Krebs früher zu erkennen, neue Medikamente schneller zu entwickeln und Therapien stärker auf einzelne Patientinnen und Patienten zuzuschneiden. Die Kliniken und Forschungseinrichtungen sollen dafür ihre Daten und ihr Wissen enger miteinander verknüpfen. Nach Kritik an mangelnder Kontrolle über neue KI-Systeme verschärft OpenAI die Sicherheitsvorkehrungen. Hintergrund sind Tests, bei denen KI-Modelle eigenständig aus geschützten Umgebungen ausgebrochen und in Systeme einer anderen Firma eingedrungen sind. Beim neuen Modell sollen solche Aktionen deshalb stärker überwacht und begrenzt werden. OpenAI räumt gleichzeitig ein, dass es mit leistungsfähigeren Modellen schwieriger wird, ihr Verhalten vollständig nachzuvollziehen. In Europas Elektroschrott stecken laut einer Studie Rohstoffe im Wert von mehr als 65 Milliarden Euro. Besonders gefragt sind Materialien wie Kupfer, Lithium, Kobalt und seltene Erden. Ein großer Teil davon wird bislang aber nicht zurückgewonnen. In Europa werden nur rund 43% des Elektroschrotts offiziell gesammelt. Die Autoren fordern deshalb Geräte, die sich leichter reparieren, zerlegen und recyceln lassen. In Thüringen zerfällt das BSW. Die Landesregierung soll trotzdem weitermachen. Bis auf 2 Abgeordnete haben inzwischen fast alle Mitglieder der bisherigen BSW-Fraktion ihren Parteiaustritt angekündigt. Die meisten wollen die Koalition mit CDU und SPD aber weiter unterstützen. Ministerpräsident Mario Vogt sagt deshalb, die Regierung bleibe handlungsfähig. Und private Eigentümer in der Würselner Innenstadt können Geld für die Verschönerung ihrer Gebäude bekommen. Gefördert werden zum Beispiel neue Fassaden, Dächer, Begrünung und die Aufwertung von Außenflächen. Die Stadt übernimmt bis zu 50% der Kosten. Maximal sind 15.000 Euro pro Grundstück möglich. Anträge können bei der Stadt oder beim Quartiersmanagement gestellt werden.
0: Bei euch in Altenhofen 23 Grad, Walheim, ihr kommt auf 22. Es sind sehr viele Wolken bei uns im 100,5 Frühjahr unterwegs, das auch bis in den Abend rein. Es kann immer mal wieder regnen, vereinzelt auch gewittern, das ist aber eher die Seltenheit. Da wird es dann auch nochmal deutlich frischer draußen. Morgen hat die Sonne die Oberhand da oben am Himmel, nur ein paar lockere Wolkchen unterwegs, bis zu 23 Grad. Dazu bleibt es außerdem meistens trocken. Es ist das perfekte Wetter für euch beim Badewannenrennen in Geilenkirchen. Das Verkehrsupdate aus dem 100,5 Revier relativ kurz. Ein Stau auf der A52 weiterhin in Richtung Romont. Hier zwischen dem Kreuz Nersen und Kreuz Mönchengladbach 10 Minuten länger.
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0: 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Eine Blitze, die steht in Radanhofen auf der B57 vor dem Kreisverkehr in Richtung Mönchengladbach. Außerdem noch Stolberg-Würselner Straße in der 30er Zone und Aachen-Eupener Straße Höhe der Schule hier ebenfalls in der 30er Zone. Manfred, Eva, Marcel, Jonas und Hubert, Dankeschön für diese Blitzen. Neue Blitzer, die könnt auch ihr melden in der 100,5 App. Habt auch eine Übersicht über alle Blitzen, die wir heute so reinbekommen haben. Oder meldet gerne alles Mögliche, was euch auf den Straßen auffällt, per WhatsApp. Das geht dann an die 01578 212 1005.
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0: Wir starten zusammen rein ins Wochenende. Genießt euren verdienten Feierabend. Lady Gaga, Tom Gregory und Taylor Swift jetzt für euren Freitagnachmittag. Hallo zusammen. Ja, jetzt sollte eigentlich Lady Gaga auch laufen. Jetzt läuft's auch wirklich. The Dead Dance, Lady Gaga.

Er hat es schon wieder getan. David Guetta hat sich mal wieder einen Song geschnappt und ihm einen neuen Anstrich gegeben. Gefühlt gibt es ja von jedem zweiten Song einen David Guetta Remix, von einem aber noch nicht. Somebody That I Used To Know von Gotye. Das hat sich jetzt geändert. Zusammen mit dem ukrainischen DJ-Duo Artbat ist der Song in eine richtige Clubnummer umgewandelt worden. Das Wichtigste für uns, das bleibt aber, wir können weiter mitsingen. Die Vocals, die bleiben vom Originalsong und auch das Feeling bleibt. Party zum Start ins Wochenende mit David Guetta und Artbat und ihrem Remix von Gotye's Somebody That I Used To Know auf 100,5. 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

0: Den Stress von der Arbeit, den nehmen wir nicht mit ins Wochenende und nicht mit nach Hause. Kopf frei bekommen mit Teddy Swims und Mr. Know-It-All direkt nach den News gleich.
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0: 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Hi zusammen, jetzt gleich 5:30.
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24: Mit Sören Sierk. NRW investiert 200 Millionen Euro in ein neues Forschungsnetzwerk gegen Krebs. Beteiligt ist auch die Uniklinik Aachen, gemeinsam mit weiteren Standorten in NRW. Künstliche Intelligenz soll dann dabei helfen, Krebs früher zu erkennen, neue Medikamente schneller zu entwickeln und Therapien stärker auf einzelne Patientinnen und Patienten zuzuschneiden. Nach Kritik an mangelnder Kontrolle über neue KI-Systeme verschärft OpenAI die Sicherheitsvorkehrungen. Hintergrund sind Tests, bei denen KI-Modelle eigenständig aus geschützten Umgebungen ausgebrochen und in Systeme einer anderen Firma eingedrungen sind. Beim neuen Modell sollen solche Aktionen deshalb stärker überwacht und begrenzt werden. In Europas Elektroschrott stecken laut einer Studie Rohstoffe im Wert von mehr als 65 Milliarden Euro. Besonders gefragt sind Materialien wie Kupfer, Lithium, Kobalt und seltene Erden. Ein großer Teil davon wird bislang aber nicht zurückgewonnen. Und private Eigentümer in der Würselner Innenstadt können Geld für die Verschönerung ihrer Gebäude bekommen. Gefördert werden zum Beispiel neue Fassaden, Dächer, Begrünung und die Aufwertung von Außenflächen. Anträge können bei der Stadt oder beim Quartiersmanagement gestellt werden.
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0: Auf der A61 Koblenz in Richtung Venlo zwischen dem Dreieck Mönchengladbach-Wando und dem Kreuz Mönchengladbach ungefähr 6 Kilometer stockender Verkehr. Ihr verliert hier so um die 5 Minuten.
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0: Die gibt's natürlich immer zuerst auf 100,5 das Hitradio und da haben wir eine WhatsApp-Sprachnachricht reinbekommen.
1: In Alter von Premienstraße von Märchenfrenschung Alsdorf, dem Blitzer im 50er-Bereich. Einen schönen Tag euch noch, der Markus Merkstein.
0: Dankeschön, Markus, für diese Meldung. Außerdem wird auch geblitzt in Basweiler auf der Aachener Straße. Die Info kommt von Milli Rhein und Stolberg-Würselner Straße. Da solltet ihr euch am besten auch ans Tempo halten. 30er-Zone hier. Jonas aus Aachen und Hubert, dankeschön auch für diese Blitzen. Ihr könnt auch neue Blitzen gerne melden in der 100,5-App oder sagt Bescheid an der 100,5-Hotline. Das ist dann die 0180-501-0055.
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0: Wir sind beim Badewannenrennen auf der Wurm in Geilenkirchen morgen dabei und suchen deswegen in unserem Hit-Battle den besten Abfahrt, Sieger, Motivationshit, alles zusammen. Der Kandidat von Katrin aus der Morningshow, Tina Turner, the best. Wenzel aus der News mit Queen, We Are The Champions. Und von mir aus dem Nachmittag wird Bonnie Tyler Holding Out for a Hero ins Rennen geschickt. Ja, ihr habt eure Stimme für euren Favoriten in unserem WhatsApp-Kanal und auf Insta abgegeben. Euer Gewinner. Leute, ihr habt mich nicht enttäuscht. Bonnie Tyler, Holding Out for a Hero. Das ganze 100,5 Revier jetzt bitte mal zusammen Radio aufdrehen. 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

0: Hallo zusammen, kurz vor 6 jetzt.
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0: In moderner Technik, da steckt inzwischen so einiges drin, Sören Sirk.
2: Zum Beispiel wertvolle Rohstoffe und immer mehr künstliche Intelligenz.
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2: Allein in Europas Schubladen liegen laut einer Studie rund 700 Millionen alte Smartphones ungenutzt herum. Insgesamt beziffern die Autoren der Studie den ungenutzten Rohstoffwert in Elektroschrott sogar auf mehr als 65 Milliarden Euro. Darin stecken große Mengen wertvoller Rohstoffe, die Europa oft aus dem Ausland importieren muss. Sie fordern deshalb, alte Geräte besser zu sammeln und neue Produkte stärker für Wiederverwendung und Recycling zu bauen. Nach den Sabotageversuchen am Stromnetz haben Ermittler bei einem Verdächtigen in NRW Sprengstoff gefunden. In der Wohnung des 48-jährigen Gevelsberg seien entsprechende Stoffe sichergestellt worden, sagt NRW-Innenminister Herbert Reul. Der Mann wird weiter gesucht, sein Bekennerschreiben gilt inzwischen als authentisch. Bundesinnenminister Alexander Dobrindt geht derzeit von einem Einzeltäter mit klimapolitischem Motiv aus. NRW reagiert auf den heißen Sommer mit neuen Programmen zum Hitzeschutz. Für Krankenhäuser sind bis Ende 2029 insgesamt 200 Millionen Euro für Klimaanlagen, Kühlsysteme und Verschattung geplant. Pflegeeinrichtungen sollen zusätzlich 50 Millionen Euro für kühlere Räume bekommen. Außerdem will das Land Kommunen dabei unterstützen, besonders gefährdete, alleinlebende Menschen bei Hitze besser zu erreichen. Die Stadt Würselen unterstützt private Eigentümer bei der Verschönerung von Gebäuden in der Innenstadt. Gefördert werden zum Beispiel neue Fassaden, Dächer, Begrünung und die Aufwertung von Außenflächen. Die Stadt übernimmt dabei bis zu 50% der Kosten. Maximal sind 15.000 Euro pro Grundstück möglich. Auf der A46 bei Grevenbruch gibt es am Wochenende eine Vollsperrung. Zwischen Grevenbruch und Kapellen wird die Autobahn in Richtung Neuss ab heute Abend um 9 Uhr gesperrt. Die Sperrung dauert bis Montagmorgen um 5 Uhr. In der Zeit wird die Fahrbahn saniert. Umleitungen sind ausgeschildert. Nach rund 5 Jahren Bauzeit und einiger Verzögerung ist es dieses Wochenende soweit. Das neue Hallenbad in Herzogenrath öffnet. Begleitet wurden die Arbeiten von einigen Hürden. Neben gestiegenen Preisen und einem Wasserschaden gab es zuletzt auch eine kleine Verzögerung wegen der Wasserqualität, erklärt Bürgermeister Benjamin Fadavian.
3: Wenn ein neues Hallenbad in Betrieb genommen wird, dann ist natürlich nichts eingespielt erstmal. Ne? Und dann wird Wasser eingelassen, dann ist hier ein Wert über dem Grenzwert und da einer über dem Grenzwert. Und so ziehen sich dann halt die Wochen, wenn man halt Wasserproben durch die Gegend schickt. Und wenn dann einfach ein oder zwei Werte drüber sind, dann muss einfach nochmal neu sozusagen geklort werden und das war dann halt einfach erforderlich und das hat natürlich am Ende dann nochmal ein bisschen Zeit gekostet.
2: Das Hallenbad öffnet morgen um 2 Uhr mit einem Tag der offenen Tür. Der reguläre Badebetrieb geht dann ab Sonntag los. Und die Alemannia spielt heute in der 3. Liga beim FC Ingolstadt. Nach der 3:0 Niederlage gegen den SV Meppen soll gegen die bisher ungeschlagenen Schanzer jetzt wieder ein Sieg her. Ob das klappt, hört ihr wie immer im 100,5 Alemannia Livestream auf dashitradio.de oder in der 100,5 App. Anstoß ist gleich um 5.
0: Bei euch in Aachen und Gangelt, da kommen wir gerade noch auf 21 Grad. Immer mehr Wolken am Himmel über dem 100,5 Revier unterwegs. Es kann auch immer mal wieder regnen bei euch, ganz vereinzelt, ganz selten. Da sind noch ein paar Gewitter unterwegs. Es wird auch noch mal deutlich frischer heute Abend. Morgen, da hat die Sonne die Oberhand da oben am Himmel. Nur ein paar lockere Wölkchen unterwegs, bis zu 23 Grad. Dazu bleibt es meistens trocken. Das Verkehrsupdate, das können wir jetzt zum Abend hin sehr kurz machen. Die Straßen sind frei zum Start ins Wochenende. Kommt gut an.
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0: Die gibt es natürlich immer zuerst auf 100,5 das Hitradio. Eine Blitze, die steht in Aachen auf der Krefelder Straße in Richtung Aachen rein. Dankeschön an Olga für diese Info. Wegberg, Grenzlandring werdet ihr auch geblitzt, genau wie Wassenberg, Kirchstraße in der 30er-Zone. Dankeschön auch an Verena und Andrea für diese Blitzen. Hier an dieser Stelle, da übernimmt jetzt Enrico Ostendorf, der begleitet euch in den Freitagabend ins Wochenende rein. Ich bin Fabian Flemmer und raus für heute. Macht euch ein schönes Wochenende und viel Spaß beim Badewannenrennen auf der Wurm in Geilenkirchen.
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